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0: Hallo Kinder, guten Tag liebe Eltern. Ein herzliches Hallo allen, die jetzt zuhören. Wir feiern heute wieder Radio Kinderkirche und wir freuen uns darüber, dass jetzt ein langes Wochenende ist. Warum? Klar, es ist Pfingsten. Dazu erzählen wir gleich mehr. Mein Name ist Laura Gaburo. Wie immer gibt es bei uns Lieder zum Mitsingen und Mitsummen. Wir erzählen die Geschichte von Pfingsten und vom Heiligen Geist, der uns verbindet und lebendig macht. Und wir beten zusammen, denn das begeistert uns. Zum Schluss laden wir heute dazu ein, sich gemeinsam an die Taufe zu erinnern. Dazu braucht ihr eine Kerze, am besten eure Taufkerze. Die könnt ihr schon mal anzünden. Und ihr könntet auch schon eine Schale mit Wasser bereitstellen. So, jetzt geht es aber los mit der Rakiki. Und dafür singen wir zusammen.
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0: Hat jemand mitgezählt? Heute ist der 50. Tag nach Ostern und wir feiern ein besonderes Fest, Pfingsten. Man mag es kaum glauben, in der Kirche geht die Osterzeit erst mit Pfingsten zu Ende. Aber das wissen viele gar nicht.
1: Pfingsten, das kenne ich gar nicht so richtig.
2: Ich weiß, dass dann am Montag schulfrei ist. Aber das ist jetzt ja egal. Ich muss im Moment nur am Dienstag und am Freitag in die Schule.
1: Was gibt es denn da zu feiern?
0: Ohne Pfingsten gäbe es keine Radio-Kinderkirche. Es gäbe dann überhaupt keine Kirche, denn ich glaube nicht, dass wir Christen wären. Man kann auch sagen, heute feiert die Kirche Geburtstag.
2: Das hört sich noch nicht so spannend an.
0: Am besten ist, wir hören uns an, wie es am allerersten Pfingstfest gewesen ist. Da ist der Heilige Geist in einem richtigen Sturm auf die Menschen herabgekommen und hat alle ganz schön in Bewegung gebracht.
2: Geist? Ein Gespenst? Das finde ich witzig. Huhu!
1: Mann, du nervst voll. Ich möchte zuhören. Immer musst du so einen Quatsch machen.
2: Und du bist immer so langweilig. Ich möchte dazu hören.
0: Immer mit der Ruhe. Der Heilige Geist ist kein Gespenst, das Angst macht. Für mich ist es Gottes Geist, der uns lebendig macht. Ja, ich würde sagen, der Heilige Geist ist wie ein gutes Gefühl oder wie eine Kraft, die uns antreibt und die uns hilft, das Richtige zu tun. Der Heilige Geist kann Menschen bewegen und verbinden, egal wer sie sind und woher sie kommen. Und dazu singen wir auch ein Lied.

0: Lasst uns jetzt zusammen beten.
1: Durch dich, Heiliger Geist, kann alles neu werden. Gib uns neue Gedanken und lass uns das Undenkbare denken. Gib uns neue Gefühle und lass uns das Unbegreifbare fühlen. Gib uns neue Taten und lass uns das Unmögliche tun. Gib uns ein neues Herz und lass uns dem Unfassbaren Raum geben. Mach alles neu und lass uns deine neue Welt sein, hier auf Erden.

0: Jetzt sind wir in Jerusalem, der Hauptstadt Israels, vor fast 2000 Jahren. Heute ist es genau 50 Tage her, dass Jesus auferstanden ist. Wir würden sagen, 50 Tage nach dem allerersten Osterfest. Aber noch wissen das nur ganz wenige Menschen. Heute feiern die Juden dafür ein anderes Fest, Schavuot. Es ist so etwas wie Erntedank, weil in Israel in dieser Zeit die Weizenernte ist. Die Juden denken aber auch daran, dass Mose einmal auf dem Berg Sinai die 10 Gebote bekommen hat. Doch das ist eine andere Geschichte. Auf den Straßen ist jedenfalls ganz schön was los. Viele Menschen sind zum Fest nach Jerusalem gekommen. Es ist warm draußen, fast heiß. Auf den staubigen Straßen laufen und reden Erwachsene und Kinder durcheinander. Manchmal hört man auch andere Sprachen.
1: Ja, ich hab den Ball.
2: Treffer!
3: Aua, passen Sie doch auf. Jetzt hätten Sie mich fast umgebracht.

0: So, spielen wir weiter.
1: Aua, jetzt bist du auf den Fuß getreten. Jetzt pass doch mal auf.
0: Pass doch selber auf. Das passiert schon mal, wenn man Ball spielt.
2: Ein anderes Kind kommt etwas zögerlich auf die Ballspieler zu.
0: Cześć, mogę się z wami pobawić? Nie jestem stąd.
1: Was will die hier? Ich verstehe sie nicht.
0: Komm, wir gehen. To nie było miłe. Dlaczego mnie nikt nie rozumie?
2: Das war ja nicht sehr nett. Da wird das Mädchen einfach stehen gelassen, nur weil es eine andere Sprache spricht. Mit etwas Mühe hätte man sich ja verständigen können. Eigentlich hört sich das Ganze nicht viel anders an als am Anfang unserer Radio-Kinderkirche bei uns. Es wird gemeckert und man nimmt nicht sonderlich viel Rücksicht aufeinander. So richtig glücklich scheinen mir die meisten Erwachsenen und Kinder in dieser Stadt auch nicht zu sein. Aber der Ball ist schon eigenartig. Der besteht aus Woll- und Lederresten. Ich glaube, die Kinder haben ihn selber gemacht. Vor 2000 Jahren war manches eben doch anders.
1: Warum ist es heute eigentlich so voll?
0: Hast du vergessen? Die Weizenernte. Es ist Schabbat. Da kommen doch alle möglichen Leute zu uns nach Jerusalem und wollen zum Tempel. Die Menschen kommen von überall her.
1: Ach ja, bei uns zu Hause gab's Ärger. Ich glaube, wir feiern nicht.
0: Sag mir nicht die zwei Biuki.
3: Die schon wieder.
0: Wir verstehen dich nicht. Das musst du doch kapieren.
1: Schau doch, wir haben unseren Ball vergessen. Sie hat ihn uns zurückgebracht. Das war jetzt eigentlich ganz nett. Danke.
0: Wie sie uns anschaut. Ich glaube, sie wollte einfach mitspielen.
1: Aber wir verstehen sie ja nicht.
0: Vielleicht ist sie mit ihrer Familie für das Fest nach Jerusalem gekommen.
1: Bin ich froh, wenn das Ganze vorbei ist. Dann haben wir Ruhe.
2: Die beiden Kinder gehen weiter. Das fremde Mädchen hat anscheinend keine Lust mehr, es weiter mit ihnen zu versuchen. Das ist ja auch schwierig. Jetzt kommen sie in einen Bereich der Stadt, wo es mehrere größere Häuser gibt. Vor einem davon bleiben sie stehen. Es hat zwei Stockwerke. Und es fällt auf, dass die Fensterläden geschlossen sind. Mitten am Tag.
1: Kennst du dieses Haus? Ich glaube, sie treffen sich immer noch dort.
0: Wer denn?
1: Na, die Frauen und Männer, die mit Jesus von Nazareth gegangen sind.
0: Meinst du den, den sie gekreuzigt haben? Manche erzählen doch, dass er auferstanden ist. Wie soll das denn gehen?
1: Keine Ahnung. Aber mein Vater sagt, dass sie immer noch hier sind, weil sie glauben, dass Jesus lebt. Aber die Fenster sind zu. Vielleicht haben sie Angst, dass die Römer sie auch noch schnappen wollen.
2: Genau. Die Frauen und Männer, die mit Jesus gegangen sind, sind nach seinem Tod und seiner Auferstehung in Jerusalem geblieben. Sie verbringen viel Zeit miteinander und sie beten zusammen. Sie wissen, Jesus lebt. Aber raus trauen sie sich trotzdem nicht so richtig. Vielleicht wollen sie nicht, dass man erkennt, dass sie auch zu Jesus gehört haben. Schließlich hatte man Jesus ja umgebracht. Wer weiß, was seinen Freunden passieren könnte.
4: Als der Tag des Pfingstfestes gekommen war, waren alle am selben Ort zusammen.
2: Das war jetzt der Beginn der Pfingstgeschichte aus der Bibel. Es kann spannend werden. Hören wir einmal, was im Haus los ist.
5: Halten wir zusammen, auch an diesem Festtag. Beten wir zusammen, Jesus lebt und das verbindet uns.
6: Es kann doch nicht so weitergehen. Wir können doch nicht ewig die meiste Zeit in diesem Haus bleiben. Wir müssen wieder mehr unter die Menschen kommen.
7: Wenn wir zu viel über Jesus sprechen, dann sind wir in Gefahr. Die Römer werden uns verhaften, weil wir Unruhe stiften. Oder die Pharisäer und Priester werden uns das Leben schwer machen, weil wir ihre Ordnung durcheinander bringen.
8: Mir machen die Priester und Pharisäer mehr Angst. Sie werden uns das Leben schwer machen, weil wir ihre Ordnung durcheinander bringen.
6: Vielleicht sollten wir einfach zurück nach Hause gehen. Jeder da,

0: er herkommt. Unser ganzes Leben werden wir uns an Jesus erinnern und an das, was er für uns getan hat. Das reicht doch, oder?
1: Gott, schick uns doch ein Zeichen. Zeig uns, was wir tun sollen.
2: Als der Tag des Pfingstfestes gekommen war, waren alle am selben Ort zusammen. Da kam plötzlich vom Himmel her ein Brausen, wie wenn ein heftiger Sturm daherfährt, und erfüllte das ganze Haus, in dem sie saßen.

kann man sich das vorstellen? Ein Sturm vom Himmel? Ein Brausen? Woher sollte dieser Sturm plötzlich kommen? Und warum im Haus?

0: und es erschienen ihnen Zungen wie von Feuer, die sich verteilten. Auf jeden von ihnen ließ sich eine nieder.
1: Feuerzungen verteilen sich im Haus auf alle Menschen? Nein, ich kann mir nicht richtig vorstellen, wie das in echt gewesen sein soll. Vielleicht brauche ich das ja auch nicht. Denn wichtig ist ja, was danach passiert ist. Wichtig ist das, was sich verändert hat.
2: Wir müssen etwas ändern. Sofort. Ich gehe raus und erzähle allen Menschen, was passiert ist. Die ganze Welt muss es wissen.
3: Ich komme mit.
4: Ich auch.
5: Ich auch.
3: Jesus lebt. Ihr sollt es alle wissen. Er ist nicht tot. Er lebt.
2: Sie haben ihn gekreuzigt, doch er ist auferstanden. Jesus lebt. Hört ihr es? Er lebt.
5: Jesus lebt. Es ist ein Wunder.
6: Ich freue mich auch.
7: Le Seigneur est ressuscité. Le Seigneur est ressuscité.
8: An ihr Oma, Angé.
9: Hört doch zu. Lasst uns alles weiter.
8: Ja, das steht ja schon.
6: Erzähl mir davon. Jesus ist auferstanden. Jesus ist auferstanden.
7: Jesus est vivant. Jesus est vivant.
6: Erzähl mir, was passiert ist.
8: An ihr Oma, Angé.
9: Ich freue mich auch.
7: Jesus est vivant.
6: Erzähl mir davon.
8: Das steht ja schon.
6: Jesus ist auferstanden.
8: Erzähl mir, was passiert
6: ist. Auferstanden.

0: Liebe Kinder und liebe Eltern, an Pfingsten trauten sich die Jüngerinnen und Jünger plötzlich, die Geschichte von Jesus weiterzuerzählen. Da ging es also richtig los mit den Christen. Am gleichen Tag wurden mehr als 3000 Menschen getauft. So steht es in der Bibel. Darum ist Pfingsten auch ein guter Tag, um sich an die eigene Taufe zu erinnern. Mach das doch mit deiner Familie. Hast du eine brennende Kerze? Am besten deine Taufkerze vor dir? Schön! Das Licht erinnert daran, dass Jesus auferstanden ist. Die Flamme erinnert auch an die Feuerzungen, die an Pfingsten auf die Menschen herabgekommen sind. Hast du eine Schale mit Wasser vor dir? Dann kannst du deine Hände hineintauchen. In der Taufe ist dir versprochen, dass alles abgewaschen ist, das dich jemals von Gott trennen wird. Tauche jetzt einen Finger in das Wasser und zeichne ein Kreuz auf die Hand eines Familienmitgliedes oder auf deine eigene Hand. Du kannst auch jemandem ein Kreuz auf die Stirn malen. Wir denken daran, Jesus ist am Kreuz gestorben und auferstanden. Das ist eine gute Nachricht, auch für uns.
1: Jesus lebt, lasst uns feiern.
2: Lasst uns beten. Guter Gott, wir bitten dich für alle, die an Christus glauben. Lass uns das mit Freude tun. Ja, Gott, wir bitten dich für alle Christen, egal zu welcher Kirche sie gehören. Hilf ihnen, sich zu verstehen.
3: Ich bitte dich auch für alle Kinder und Erwachsenen, die aus ihrer Heimat geflohen sind, weil man es da nicht mehr aushalten konnte, zum Beispiel aus der Ukraine, aus Syrien oder anderen Ländern.
2: Gott, Krieg ist eine furchtbare Sache. Mach, dass er aufhört und schenke uns Frieden auf der ganzen Welt.
3: Gott hilft uns, dass wir Brücken zueinander bauen. Bitte mach, dass dein Heiliger Geist alle Menschen erfüllt, damit die Welt besser wird. Amen.
0: Wir beten nun so, wie Jesus Christus mit uns gebetet hat. Vielleicht ja mit den Bewegungen dazu, die ihr kennt.
4: Vater unser im Himmel, geheiligt werde dein Name. Dein Reich komme, dein Wille geschehe, wie im Himmel, so auf Erden. Unser tägliches Brot gib uns heute und vergib uns unsere Schuld, wie auch wir vergeben unseren Schuldigern. Und führe uns nicht in Versuchung, sondern erlöse uns von dem Bösen. Denn dein ist das Reich und die Kraft und die Herrlichkeit in Ewigkeit. Amen.
0: Und wir singen zum Abschluss das Lied »Vom Anfang bis zum Ende«.

0: Tschüss, liebe Kinder und allen, die mitgehört haben. Bleibt behütet, gebt aufeinander Acht, geht mit Gottes Segen.
1: Jesu Mut, beflügle unser Reden. Gottes Geist, stärke unsere Gemeinschaft. Das Reich Gottes wachse mitten unter uns. Es segne und begleite uns der dreieinige Gott, der Vater, der Sohn und der Heilige Geist. Amen.
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2: Liebe Freunde von der Plattigesburg, moin.
3: Moin.
2: Und herzlich willkommen in Mölln, der Eulenspiegelstadt. Das ist mir eine große Ehre, Sie all hier begrüßen zu dürfen. Wenn die Stiften Herzogtum Lauenburg und das Zentrum für Niederdeutsche in Holstein zusammenrufen, dann war wie, und das seht ihr hier, nun war das weit. Was ganz Besonderes sein. Ein Höhepunkt im Jahr ist und blifft uns Autorentreffen. Das ist nicht bloß ein Versammeln von Leuten, die gern schrieben dort. Das ist so wenig ein deutlich Teken. Ein Teken dafür, dass uns Plattdeutsch nicht gut darf, sondern dass das Brok lebt. Und von da wird er auch von Kindern und jungen Leuten Snackwort. Plattdeutsch ist nicht bloß ins Brok tun höhen. Plattdeutsch ist ein Lebensgefühl. Das ist das Gefühl von Tus, von Geborgenheit und auch von diesen Lücken norddeutschen Sturkopf, das kennt ihr ja alle. Ob platt gibt das kein grob Snacken um den hinten Brehre. Man sagt, was ist. Trecht ist. Für viele Menschen zwischen der Elf, der Nordsee und der Ostsee ist das Brok in Anker. Sie blifft und norddeutsche Identität. Ich wünsche uns all in anregend Traben und vor allem viel Plaisir, wie Snacken, wie Tohören und vor allem wie Schrieben. Das ist schön zu sehen, dass der Pleich von Plattdeutsch wie uns in Mölln so in große Rolle spielt. Plattdeutsch verbindet die Leute. Und es ist Gaut und das hier ist der richtige Ort. Und wir freuen uns, dass Sie alle da sind. Herzlich willkommen, vielen Dank für Tor.
4: Ja, von mir auch herzlich willkommen. Ich freue mich, dass so viele heute da sind. 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
3: 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Wenn du irgendwas fragst, warst, sagst du, mach wen, mach nicht wen, musst du selben sein, was auf die Rute kommt. Also ich glaube, wie Schultern nicht zu hoch hängen, das ist das Wichtigste, glaube ich. Das muss so mitlaufen und wenn sich das ergibt, dann ist das so. Und wenn sich das nicht ergibt, dann ist das auch so.
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3: 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Das Buch ist erst dieses Jahr gut gekommen, aber das mag nichts. Ich bin ja unterwegs mit meinen Handpoppen. 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Möchtest du mal... 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
4: Ja, hallo, ich bin Fluffy. Und ich bin nicht das Krümelmonster.
3: Nee, das ist dein Onkel, ne?
4: Ja, ich bin das Kuschelmonster. Mag mich jemand kuscheln?
3: Fluffy? Das geht so nicht, das weißt du doch. Das habe ich dir nur Faken verklort.
4: Was denn?
3: Man kann nicht liegs jed ein, den man nicht kennt, kuscheln.
4: Och, schade. Aber die sehen so nett aus.
3: Ja, das sind sie vielleicht auch. Aber das geht trotz Likas nicht.
4: Nee. Na, dann musst du mich kuscheln.
3: Oh, Fluffy, das ist mir ein Baden zu dicht.
4: Nee, das ist gemütlich.
3: Nee, für mich nicht. Und ich hef auch grad gar kein Tiet. Ich muss eine Geschichte vorlesen.
4: Oh ja, Mütze und Pfütze, ich hol das schnell. 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Ist es denn?
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4: Ja, ich... Ah, da ist es.
3: Fluffy, ich wollte nicht Mütze und Pfütze heute vorlesen.
4: Was?
3: Nee, hüt ist hier ja keine Lesung.
4: Aber mein Lieblingsbuch.
3: Ja, aber wir sind ja nun hüt nicht in Kindergorn oder in der Grundschule oder in der Gemeinde.
4: Nee, wo sind wir denn, ist das hier? Ein Seniorenheim?
3: Nein, das ist ein plattdütsche Autorendrepen.
4: Ach, ach so. Ja, aber die können doch auch Mütze und Pfütze hören.
3: Nee, hüt nicht, okay? 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
4: 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Plattdeutsches Auto. Plattdeutsch?
3: Ja?
4: Reden die hier alle Plattdeutsch?
3: Ja, ich glaub dat.
4: Oh, nee.
3: Worum war das los?
4: Na, ich kann ja gar kein Plattdeutsch.
3: Nee, ich weiß, das mag doch nix.
4: Ich kann auch gar nicht Geschichten schreiben.
3: Das mag auch nix.
4: Ich kann gar nichts.
3: Och, Fluffy, das stimmt doch nicht. Jed ein kann wat.
4: Ich nicht.
3: Doch, ich glaub dat. Du kannst doch besonders gut smustern. Und du kannst gut
4: kuscheln? Oh ja, das kann ich.
3: Siehst du, du bist der beste Kuschler ever.
4: Ja, wollen wir jetzt kuscheln?
3: Ja, ich will ja die Geschichte vorlesen.
4: Ach ja.
3: Aber pass auf, du kannst ja auf meinen Schoß kommen und beiden kuscheln und ich lese.
4: Ja, das ist doch eine gute Idee.
3: Siehst du wohl. Dann können wir ja nur zu meinen Geschichte kommen. 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
4: Ja, also muss ich ja unbedingt jetzt alle kuscheln, wenn ich das richtig verstanden hab.
3: Fluffy, das lassen wir lieber. Die Leute, die müsst ihr ja auch erst kennenlernen.
4: Hallo, ich bin Fluffy.
3: Ja, ja, du kannst noch ein bisschen in deine Kuschelhöhle, okay?
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1: Ja, vielen Dank, Silvia, für die feine Geschichte. Vielen Dank. Ja, und der nächste Autor oder Autorsche ist ein Autor. Und das ist Thomas Stelljes. Der ist Lehrer in Heidt an Werner-Heisenberg-Gymnasium und ist aber auch als Autor unterwegs. Schrift seit einigen Jahren und hat schon Beispiel 2000 Söstein, Bien Schriefwettstreit von NDR, vertell doch mal, den ersten Preis gewonnen mit seiner Geschichte 5 Minuten Hamburg. Und viele von seinen Texten sind auch in Anthologien zu finden oder auch in Bläder abgedruckt. Und von M. wart wie nun Geschichte hören.
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1: 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Ich soll auch ähnliches Buhr waren, weil wir haben auch eine Hoffnung, bei der Ärzte sein. Aber als ich dann meine Dische kennengelernt habe, habe ich mich entschieden, Dische zu waren. Und meine Geschichte, die spielt Anfang der 80er Jahre. Dann muss man beten. Ansonsten, glaube ich, verteilt sich die Geschichte dann selbst. 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Was bedeutet das mit Mutters Augen? Dass sie mich nicht mehr sehen kann? Hätte sie mich überhaupt ankecken? Oh, nee. Was für ein Farb haben ihr Augen eigentlich? Sie hat immer alles für mich getan. Aber dass sie ob mein liebste Büchs, mein Wrangler-Jeans, 2 Haaren abneigt hat, konnte ich früher nicht vergeben. Ich habe sie da noch nie mehr antrocken. Die Eng von der Dörp und meine Familie wäre wohl der größte Grund, nach Hamburg zu flüchten. Aber meine Wurzeln sind noch nicht rutschen. Ich denke immer wieder an der Dörp. Da will und kann ich nicht mehr ziehen. Und hier bin ich allein. Nun bin ich ungrüt all mit Blankenese gekommen und geh wieder an der Elf lang. Als ich bei der Füwe anfing, wäre ich für die Ausbildung noch 4 Wochen in der huseigene, bei der huseigene Tischmeister Günther. Mit ihm bin ich dann von Fürwacht zu Fürwacht fort, um Fenster und Türen zu verbessern. Bei der ersten Wacht gingen 2 Fenster nicht mehr ab. Ich selbst, Tischer, nehme die Wachtürkoffer und fang an. Da stoppe mich liegs wieder. Das Lottmann, das ist für uns zu viel Arbeit. Das möcht wie abgeben an einen Tischbetrieb. Die Arbeit hat für mich bloß 1 Stunde dauert. Donau sind wir mit Günthers Schäferhund Gassigon. Auch arbeiten darf ich in der Stadt nicht. Für 2 Tage habe ich den ersten Praktikumstag an der Fürwacht. Nach 24 Stunden Dienst mit 5 Einsätze wäre das Kuddelmuddel in mir noch größer. Der erste Einsatz wäre ein Selbstmörder, die droht von einem Hochhaus zu springen. Bin ich aufgeregt, konnte ich bei meinem ersten Blaulichtfort bloß noch von dachpflegenden Menschen sehen. 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Bei dem zweiten Einsatz zöft die Polizei auf uns. 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Die ist halt tot. Da wäre so ein roher Sötenrück in der Luft. In der Wohnung lege ich ein halb verwesen lieg und die Fensterscheiben wären voll von 2 Fliegen. Die Nacht haben wir mit dem Löschen von einem Dachstuhl zu brechen. Und ein Stockwerk, dafür retten ein Kollege und ich einen Atemschutz und eine vollständig verrückte Wohnung in Kanarienvogel. Als ich blind und voll Bammel durch den Hette Rock krob, wäre mir klar, wenn ich das überlebe, gehe ich wieder nach Hause. Aber danach wäre ich voll stolz. 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So wird das nun passiert. 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

0: 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Verantwortlich für die Just hört Zen ist Shia Wolf.
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0: Herzlich willkommen, liebe Hörer, zu meiner Sendung Interview mit Rolf. Mein heutiger Gast ist Herr Sachse, ehemaliger Abgeordneter des Landtags von 1992 bis 2000 und der erste direkt gewählte Bürgermeister von Lübeck in den Jahren 2000 bis 2012.
1: 18.
0: Oder 18. Herzlich willkommen, Herr Sachse. Seit 2021 sind Sie zusammen mit Herrn Uwe Lüders, einem ehemaligen Posse-Vorstandsvorsitzenden in Lübeck, Verleger des Belletristikverlags Rote Katze, hier in Lübeck. Vielen Dank für Ihr Kommen. Meine erste Frage an Sie. Wie kam es zu der Entscheidung, den Verlag Rote Katze zu gründen?
1: Ja, zunächst mal herzlichen Dank für die Einladung. Und wie kam es dazu? Der Punkt ist ja zunächst mal, was tut man, wenn man nichts mehr zu tun hat?
0: Ja.
1: Ein Leben lang war das Berufsleben ja durchaus stressig, jedenfalls immer angespannt, sowohl für mich als auch für Herrn Lüders. Und dann ist von einem Tag auf den anderen Ruhestand angesagt. Das hält man ein paar Tage aus, vielleicht auch ein paar Wochen oder ein paar Monate, aber dann braucht man wieder, irgendeine Beschäftigung. So, und was es dann geworden ist, ist mehr, also böse Zungen sagen, es sei eine Schnapsidee, das ist falsch, es war eine Weinidee. Es hat sich bei einem Glas Wein herausgestellt, dass das doch eine spannende, interessante und herausfordernde Aufgabe sei.
0: Ja, das klingt ja schon gut. Wie kam es denn zu dem Namen Rote Katze?
1: Ja, wir haben lange überlegt, was denn der richtige Name sei. Wir hatten mal überlegt, dass für einen ehemaligen Berufspolitiker und einen ehemaligen Manager doch der Name Verbrecherverlag das Richtige wäre.
0: Ja.
1: Aber der war schon vergeben, weil es gibt in Berlin einen Verbrecherverlag.
0: Mhm.
1: Dann kamen wir auf den Gedanken, dass ja Lübeck eine Stadt der Literatur ist und dass das Jahr 2021, in dem dann die Gründung stattfand, das Jahr des 150. Geburtstages von Heinrich Mann war.
0: Mhm.
1: Nun schien es uns allerdings ziemlich vermessen, den Verlag Heinrich Mann Verlag zu nennen, weil wir ja nun doch sehr klein und Heinrich Mann ein großer Schriftsteller ist. Aber eines seiner bedeutendsten Werke spielt ja in einem Lokal hier gar nicht weit von hier, das heute kein Lokal mehr ist, aber bis 74 noch war, nämlich Der Blaue Engel.
0: Ja, genau.
1: Mhm. Wird es im Roman, ja. Professor Unrath, genannt. Ja, in Wahrheit hieß das Lokal Die Rote Katze.
0: Ach so.
1: Und war bis 1974 ein Bordell, ein Freudenhaus. Und dann haben wir uns gedacht, danach können wir unseren Verlag benennen, in Reminiszenz an Heinrich Mann, aber ohne allzu vermessen mit seinem Namen umzugehen.
0: Ja, wissen Sie noch genau, wo diese Kneipe war?
1: Ja, Langer Lubeck 47, das Gebäude steht da noch,
0: ja.
1: Ist jetzt ein Wohnhaus.
0: Aha, ja, interessant. Auf welche Bücher haben Sie sich denn konzentriert und warum?
1: Also für einen neuen Verlag, für einen kleinen Verlag ist es ganz wichtig, ein klares Profil zu haben, damit die Interessierten in den Buchhandlungen und sonst wo wissen, wenn ich was von diesem Verlag habe, dann ist das ein Buch diesen und jenen Charakters. Also haben wir uns zunächst unterhalten, welches Profil soll unser Verlag haben. Klar war, es sollte nur Belletristik sein oder, um es noch mehr einzugrenzen, nur Prosa, also keine Gedichtbände.
0: Ja.
1: Wir wollten keine Reiseliteratur, keine Ratgeberbücher, keine Fachbücher oder sonst was, sondern wir wollten Romane machen. Das ist das eine. Das andere ist, Lübeck als Königin der Hanse, da schien es uns eine gute Idee zu sein, zu sagen, wir machen Literatur aus dem Ostseeraum. Das heißt, Bücher aus Skandinavien, aus dem Baltikum, aus den baltischen Republiken, aus Polen, vielleicht auch mal wieder aus Russland, aus Deutschland, aber jedenfalls aus dem Ostseeraum. Teils eben deutsche Autoren, teils übersetzte Autoren. Wir haben jetzt litauische, estnische, finnische und was weiß ich Bücher, die wir übersetzen lassen und dann erstmals in Deutschland veröffentlichen.
0: Welche Ihrer bisherigen Publikationen war denn so bisher die erfolgreichste?
1: Also der Bestseller für unsere Maßstäbe ist Christoph Kessler, Entscheidung auf Hiddensee, ein Roman, der auf Hiddensee spielt, wie der Name schon sagt, und der glücklicherweise, ohne dass wir irgendetwas dafür konnten, vom Norddeutschen Rundfunk zum Buch des Monats im Mai letzten Jahres erkoren worden ist. Und das hat natürlich dem Verkauf enormen Auftrieb gegeben. Wir haben dann nicht nur auf Hiddensee und nicht nur in Mecklenburg-Vorpommern, sondern insgesamt in Deutschland für unsere Verhältnisse sehr viele verkauft.
0: Mhm. Können Sie sagen, wie viele das sind ungefähr?
1: Also es ist schon eine vierstellige Zahl.
0: Oh, das ist ja gut. Wie kommt es zu einer Entscheidung Ihres Verlages, ein Buch zu publizieren? Wie ist der Vorgang da?
1: Ja, zunächst mal ist es so, dass die allermeisten Manuskripte uns unaufgefordert zugesandt werden. Das heißt, Autoren, die etwas geschrieben haben und einen Verlag suchen, schicken ihre Manuskripte oder Leseproben an diesen Verlag oder an andere Verlage und hoffen, dass sie Aufnahmen finden. So ist es bei uns auch. So, ich habe dann die Aufgabe, das alles zu lesen, um Ihnen Eindruck zu geben. Wir haben jetzt, glaube ich, 45 Bücher oder sowas auf dem Markt.
0: Oh, das ist immer.
1: Und dafür habe ich etwa 450 Manuskripte gelesen. Das heißt, 9 von 10 können wir leider nicht annehmen, weil sie nicht ins Profil passen, weil sie nicht interessant genug sind, weil sie nicht ansprechend genug sind oder aus welchen Gründen auch immer. So, und ich lese also all diese Leseproben und dann fällt so eine erste Entscheidung, will ich das gesamte Manuskript lesen? Das ist dann schon sozusagen der erste Hinweis darauf, dass es zu uns passen könnte und dass es unseren Anforderungen genügen könnte. Dann lese ich das komplette Manuskript, dann liest mein Kollege das komplette Manuskript und dann entscheiden wir gemeinsam, welche Bücher wir aufnehmen und welche nicht. Aber es ist ein harter Selektionsprozess und für die Autoren ist die schwierigste Aufgabe nicht das Schreiben des Buches, sondern das Finden eines Verlages.
0: Ja, Sie bekommen sozusagen die Publikationen von den Autoren und Sie wählen dann aus.
1: Wir bekommen die Manuskripte von den Autoren und wählen dann aus. Gelegentlich kommen auch Manuskripte von Agenten. Das ist sowas wie ein Makler, der vertritt die Interessen des Autors, sucht für ihn einen Verlag. Das kommt auch vor, aber auch da muss man sagen, die meisten Agenten nehmen unbekannte neue Autoren nicht an, sondern wollen erstmal sehen, dass der die ersten 1-2 Bücher veröffentlicht hat, bevor sie ihn in ihren Kundenkreis aufnehmen.
0: Ja, meine nächste Frage ist, wer ist denn alles an einer Veröffentlichung bei Ihnen beteiligt? Welche Schritte sind notwendig, bis es zur Veröffentlichung kommt?
1: Naja, wie gesagt, zunächst erfolgt die Selektion, das heißt das Lesen des Manuskriptes und das Entscheiden, ist es was oder ist es nichts. Die Entscheidung treffe ich gemeinsam mit Herrn Lüders, meinem Partner. Dann muss das Buch Korrektur gelesen werden. Es gibt keine Manuskripte ohne Fehler. Das ist einfach so. Und niemand ist weniger geeignet, die Fehler zu entdecken, als der Autor selbst.
0: Mhm.
1: Das kennen wir alle, wenn wir mal einen Text schreiben, sei es ein Brief, sei es ein Memo oder eine Gedächtnisstütze. Da schleichen sich Fehler ein und man selbst erkennt sie am allerwenigsten.
0: Ja.
1: Und das ist erst recht so, wenn man ein 400-seitiges Manuskript hat oder ein 500-seitiges. Also muss das Korrektur gelesen werden. Das macht durchaus ich. Da holen wir uns gelegentlich auch noch eine Zweitmeinung ein, weil auch mir was durchgehen kann. Bei manchen Büchern ist es auch so, dass ein Lektorat erforderlich ist. Also eine grundlegende Überarbeitung des Textes, um ihn lesbarer zu machen, um ihn spannender zu machen. Man muss ja in einem Buch einen Spannungsbogen haben, der von der ersten bis zur letzten Seite geht. Und das kann schon mal passieren, dass ein Autor das ein bisschen aus dem Blick verliert, den Spannungsbogen aufzubauen. Und da hilft dann ein Lektorat. Das mache ich nicht, weil ich dafür keine Ausbildung habe und auch keine Befähigung, sondern das muss dann ein professioneller Lektor machen. Das ist allerdings relativ teuer. Das versuchen wir ganz gerne zu vermeiden, weil ein Verlag ja letztlich auch ein Wirtschaftsunternehmen ist, das mindestens eine schwarze Null erwirtschaften muss. Und da versucht man natürlich vermeidbare Kosten auch tatsächlich. So, wenn das dann passiert ist, also Korrektorat oder und Lektorat, dann geht es an die Covergestaltung. Das heißt, wie soll das Buch von außen aussehen? Mhm. Wir haben da die Grundsatzentscheidung getroffen bei Gründung, dass alle Bücher einem einheitlichen Gestaltungsmuster folgen sollen.
0: Ja.
1: Das mögen die Autoren in der Regel und die Autorinnen natürlich auch nicht, weil sie gerne sozusagen ein individuell auf ihr Buch zugeschnittenes Design haben möchten. Aber wir wollen dieses einheitliche Erscheinungsbild, weil es den Wiedererkennungswert der Bücher aus unserem Verlag erhöht.
0: Ja.
1: Das heißt, in der Buchhandlung, wenn der Leser oder der Interessierte da ein Buch liegen sieht, und sofort erkennt, das ist Rote Katze Verlag, von dem habe ich schon mal was Gutes gehabt, dann greift er vielleicht eher dazu, als wenn es ein nicht identifizierbares Cover ist. So, also einheitliche Covergestaltung, aber natürlich unterschiedliches Coverbild, das muss gestaltet werden. Dann gibt es Klappentexte und Covertexte, die müssen entworfen werden. Die sollen dem Käufer, dem potenziellen Käufer in der Buchhandlung einen Eindruck vermitteln, was ist das für ein Buch? Was ist da drin? Das trifft übrigens auch den Titel zu. Auch der Titel des Buches soll ja so sein, dass er den Leser anspricht und nicht abschreckt. Und auch da können die Interessen und die Sichtweisen des Verlages anders sein als die des Autors oder der Autorin. Das muss miteinander ausgehandelt werden. Das wird gemeinsam entschieden. Wir legen den Titel nicht gegen den Willen des Autors fest, aber der Autor kann auch nicht gegen unseren Willen seine Titelidee durchsetzen. Mhm. So, und dann kommt der Satz, dann muss der Text gesetzt werden in eine druckfertige Datei, dann kommt der Druck und dann ist es fertig.
0: Ja, dieses Lektorat, der Lektor, sitzt der mit dem Autor denn noch da zusammen und dann werden Texte verschoben?
1: Die kommunizieren jedenfalls, ob die zusammensitzen oder ob die das per Bildschirmkonferenz machen oder so, das ist dann unabhängig. Aber natürlich, der Lektor ändert den Text nicht ohne Wissen und Einwilligung des Autors.
0: Ja.
1: Aber der Autor ist natürlich auch interessiert, dass sein Text besser wird.
0: Ja. Lernen Sie denn alle Ihre Autoren oder Autorinnen auch persönlich kennen?
1: Also den Anspruch haben wir schon, dass wir mindestens mal per Bildschirmkonferenz miteinander kommunizieren. Wir haben ja Autoren, die in Österreich sitzen, in Stuttgart sitzen, einer sitzt in Italien. Die haben wir zum Teil nur, oder die Skandinavier oder die Balten, die haben wir zum Teil nur in Telefonkonferenzen kennengelernt. Aber das ist schon der Anspruch, dass wir jedem mal, und sei es über den Bildschirm, in die Augen gucken und ein Gefühl dafür bekommen, was ist das für ein Mensch? Und der Autor hat in der Regel auch ein Interesse, seinen Verleger mal kennenzulernen.
0: Mhm. Gibt es denn auch bei diesen Diskussionen über die Texte auch politische Differenzen, sodass sie sich da gegenseitig...
1: Nein, es gibt auch keine politischen Diskussionen. Wenn wir den Autor kennenlernen, haben wir seinen Text ja gelesen.
0: Ja.
1: So, und wenn der uns nun aus welchen Gründen auch immer überhaupt nicht passt, werden wir den Autor gar nicht kennen.
0: Ist klar, ja.
1: So, sondern eine Grundharmonie, eine Grundübereinstimmung muss schon da sein. Und wir diskutieren allenfalls über den Aufbau des Textes, wir diskutieren über die Vermarktung, wenn man so will. Mhm. Weil, wie gesagt, ein Buch macht nur Sinn, wenn man es verkauft. Ein Buch, das keiner kauft, ist nicht existent, sondern es muss sich verkaufen. So, und darüber diskutieren wir durchaus, aber wir diskutieren nicht über politische Inhalte oder Sichtweisen.
0: Sowas nicht, ne? Ja, wie sehen denn so Ihre Zukunftspläne aus? Was haben Sie, wohin geht es weiter?
1: Also wir wollen natürlich den Verlag weiterentwickeln. Wir wollen noch, auch wenn wir beide nicht mehr ganz jugendlich sind, wir wollen das noch eine Reihe von Jahren machen. Und danach muss man sehen. Aber natürlich haben wir durchaus auch den Wunsch, dass der Verlag so wächst, dass er sich trägt und dass er Überschüsse macht. Wie gesagt, ein Wirtschaftsunternehmen kann nicht dauerhaft in roten Zahlen bleiben.
0: Ich habe zum Beispiel Ihr Buch Hitler kam aus der Dankwartsgrube und kommt vielleicht mal wieder, eine Kindheit in Deutschland von Rolf Winter gelesen und war schwer begeistert. Wie würden Sie dieses Buch anpreisen? Werbemäßig so wie?
1: Ja, also...
0: Oder wie kamst du zu dieser Entscheidung, dass das auch veröffentlicht wird?
1: Das Buch ist zum ersten Mal, wenn ich mich richtig erinnere, 1992 oder 1991 erschienen, also schon vor 35 Jahren. Mhm. So, und ich habe es damals schon gelesen und war ähnlich wie Sie heute damals schon begeistert. Es ist aber irgendwann vergriffen gewesen. Es gab es nicht mehr. Über viele Jahre war es im Buchhandel nicht erhältlich. Man konnte allenfalls noch im Internet gebrauchte Exemplare für relativ viel Geld erstehen. Aber ansonsten gab es das nicht mehr. Nachdem wir angefangen haben mit dem Verlag, fiel mir irgendwann dieser Titel ein. Und ich dachte, das wäre doch was für uns, für einen Verlag in Lübeck. Ein Buch, das sozusagen seinen Hauptspielort in Lübeck hat, das von einem Lübecker geschrieben worden ist. Rolf Winter hat ja tatsächlich in der Dankwartsgrube gewohnt, ist in der Dankwartsgrube aufgewachsen. Und also dachte ich, das könnte ein interessantes Buch für uns sein und suchte es zu Hause im Bücherschrank. Das ist nicht ganz einfach, weil der Bücherschrank relativ groß ist. Und ich habe wirklich tagelang danach gesucht und habe es schlicht nicht gefunden.
0: Mhm.
1: Um sozusagen die Pointe der Geschichte vorwegzunehmen, als das Buch dann bei uns erschienen war, fuhr ich zu meiner Tochter, die in Den Haag in Holland lebt, und brachte ihr als Mitbringsel dieses Buch mit.
0: Mhm.
1: Und sie sagte, das habe ich doch schon.
0: Ja.
1: Das war mein Exemplar, das sie mit nach Holland genommen hatte, das ich aber nicht finden konnte. Das hatte gravierende Auswirkungen, denn Ich musste dann tatsächlich im Internet, musste ich dann tatsächlich ein Gebrauchtes kaufen, damit wir überhaupt einen Text hatten. Denn die Wiederentdeckung meines eigenen Exemplares in Den Haag in Holland passierte ja erst wesentlich später. Ich musste also ein Gebrauchtes kaufen für relativ viel Geld. Ich glaube, ich habe über 20 Euro dafür bezahlt. Und musste dann zunächst mal feststellen, welches war eigentlich der Verlag damals.
0: Ja.
1: So, und der Verlag war ein Hamburger Verlag, der inzwischen untergegangen war, der existierte nicht mehr. So, und die Frage war, wo waren eigentlich die Rechte geblieben?
0: Ja, der ja, ja.
1: Der Verlag ist ja Inhaber der Rechte an diesem Titel. Und wir durften das nur nachdrucken, wenn wir die Rechte geklärt hatten.
0: Ja.
1: So, und da der Verlag nicht mehr existierte, hatte der auch die Rechte nicht mehr. Die Frage ist, wo waren bei Ende des Verlages in Hamburg, wo waren die Rechte geblieben? So, es war schnell festzustellen, dass die Rechte an den Sachbüchern, die dieser Verlag herausgegeben hatte über Jahrzehnte, dass die bei einem Verlag in Tecklenburg im Münsterland lagen. Aber wo die Belletristikrechte waren,
0: konnte man nicht feststellen.
1: Wusste kein Mensch. So, das war die eine Frage. Die endete dann im Nirvana, die endete im Nirgendwo. Die andere Frage war, gibt es eigentlich Nachkommen? Also es war schnell klar, dass Rolf Winter selbst tot ist.
0: Mhm.
1: Die nächste Frage war, gibt es eigentlich Nachkommen von Rolf Winter?
0: Ja, mit Erbschaftsansprüchen.
1: Mit Erbschaftsansprüchen oder tatsächliche Erben. So, und auch da haben wir wochenlang recherchiert. Er war ja Chefredakteur des Stern gewesen. Wir haben die Chefredaktion des Stern angerufen, haben gefragt, habt ihr noch Kontakt zur Witwe, zu Kindern, zu Enkeln, zu was auch immer von Rolf Winter? Antwort nein, haben wir nicht.
0: Mhm.
1: Er war bei der Schleswig-Holsteinischen Landeszeitung beschäftigt. Wir haben bei Geo, der Zeitschrift, angerufen. Wir haben bei RTL angerufen. Überall da war er mal beschäftigt gewesen.
0: Mhm.
1: Keiner hatte Kontakt zu irgendwelchen Nachfahren oder Erben, sodass wir auch da nicht weiterkamen. Wir haben uns dann mit dem Interessenverband der Verleger in Verbindung gesetzt, dem Börsenverein des Deutschen Buchhandels, und haben gefragt, was macht man denn in einem solchen Fall? Und die Rechtsabteilung da konnte uns tatsächlich einen überaus hilfreichen Hinweis geben. Sie sagte, es gibt im Urheberrecht einen Paragraphen 93, der sagt, verwaiste Titel, also Titel, bei denen ein Rechteinhaber dank größter oder trotz größter Bemühungen nicht feststellbar ist, können nachgedruckt werden, dürfen nachgedruckt werden. Es muss nur vorne ein Hinweis stehen, die Rechte sind nicht auffindbar. Sollte jemand existieren, der glaubt, Inhaber der Rechte zu sein, möge er sich bitte bei uns melden. Wir würden dann mit ihm über den Erwerb der Rechte reden. Das haben wir dann vorne reingeschrieben. Das Buch ist jetzt ein Jahr oder zwei Jahre auf dem Markt, ich weiß es gar nicht. Es hat sich niemand gemeldet. Aber da sehen Sie, wie umfangreich es gelegentlich sein kann, an solche Rechte zu kommen. Aber um auf Ihre Frage zurückzukommen. Also das Buch beschreibt die Kindheit von diesem Rolf Winter in der Dankwartsgrube. Mhm. Die Dankwartsgrube in Lübeck, muss man wissen, war damals eine Armengegend.
0: Mhm.
1: Da wohnten die armen Teile der Bevölkerung. Wir hatten Weltwirtschaftskrise. Die Menschen waren arbeitslos, waren hoffnungslos, waren hilflos und suchten auch politisch Orientierung.
0: Mhm.
1: Und viele wandten sich eben der NSDAP zu.
0: Waren aber Kommunisten oder Sozialdemokraten?
1: Waren ursprünglich Kommunisten oder Sozialdemokraten gewesen, aber hatten nicht mehr die Hoffnung, dass eine der beiden Parteien wirklich an der Malaise etwas ändern könnte, aus ihrem Elend befreien könnte, und wandten sich den neuen Kräften zu, die versprachen, wir retten Deutschland.
0: Mhm.
1: Dass das alles Quatsch war, konnten die meisten von ihnen nicht erkennen, entweder weil sie so in ihrer Not gefangen waren, dass sie jeden Strohhalm gegriffen hätten, oder weil es möglicherweise auch intellektuell überfordert gewesen ist, das zu erkennen. Aber so kam die NSDAP hoch und gewann die Wahlen, 33, 34, 37 und so weiter. Und das beschreibt Rolf Winter sehr eindringlich aus seiner eigenen Kindheit in der Dankwartsgrube, wo auch seine Mutter zur NSDAP wechselte und wo er jeden Tag die Aufmärsche der Nazis auf der einen Seite, die Kommunisten auf der anderen Seite sehen konnte und wo er sehen konnte, wie sich Deutschland nach und nach radikalisierte und dem Nationalsozialismus Raum gab. Das beschreibt er da und das ist heute von so großer Aktualität, wie es damals auch war.
0: Ja, dem Titel kann man ja auch entnehmen, Hitler kam aus der Dankwartsgrube und kommt vielleicht mal wieder. Das ist ja im Titel schon die Warnung an uns heute. Passt auf. Als ich das Buch las, ich war beeindruckt davon, wie intensiv die Armut auch schilderte. Wenn ich mir jetzt so die Wahlen ansehe und die rechten Parteien, den Erfolg der rechten Parteien so sehe, dann habe ich immer die Frage, wir sind doch aber nicht so arm wie die damals.
1: Nein, überhaupt nicht. Überhaupt nicht, im Gegenteil. Wir sind eines der wohlhabendsten Länder der Welt. Das muss man immer sagen. Sicher gibt es auch Armut in Deutschland, aber es ist nicht zu vergleichen mit der Armut der 20er und 30er Jahre des letzten Jahrhunderts. Also ziemlich genau 100 Jahre von heute aus zurück. Damals hungerten die Menschen im wahrsten Sinne des Wortes. Heute gibt es ja kaum jemanden, der jemals in seinem Leben Hunger erlebt hat. Also in Deutschland
0: jedenfalls. Ja.
1: Insofern ist das schon ein gravierender Unterschied. Aber man muss natürlich sagen, das Land hat Schwierigkeiten, das Land ist in einer schwierigen Situation, die Verhältnisse sind kompliziert. Auch das, was außerhalb Deutschlands sich ereignet, macht den Menschen Angst und Sorge. Und viele dieser Ängste und Sorgen, die aus der innenpolitischen Problematik entstehen oder aus der außenpolitischen, treiben die Menschen zu radikalen Parteien, auch wenn sie in der Regel genau wissen, dass die nicht wirklich Rezepte haben. Das sind schon in großen Teilen auch Proteststimmen, die da bei der AfD landen.
0: Ja, ich hab nur gemerkt, in dem Buch wird die Armut sehr betont. Heute ist das Problem, da habe ich den Eindruck, immer die Angst vor den vielen Ausländern, die einem was wegnehmen oder.
1: Das hat ja eine enorme Irrationalität.
0: Ja.
1: Das hat ja eine enorme Irrationalität. Man muss ja sehen, die Zustimmung zur AfD ist in den Teilen Deutschlands am größten, wo am wenigsten Migranten leben.
0: Ja, genau.
1: Also nehmen Sie Sachsen-Anhalt, Thüringen, Sachsen, die Bundesländer, da sind wohlweislich durch politische Entscheidung extrem wenige Flüchtlinge, Ausländer, wie auch immer man sie eingruppieren will. Und trotzdem ist da die Zustimmung am höchsten und übrigens auch die Angst vor den vermeintlich bedrohlichen Ausländern, obwohl da gar keine sind. Also das hat viel Irrationales und viel, viel auch an Projektion, wo eigene Ängste projiziert werden auf andere Gruppen.
0: Ja, vielen Dank, Herr Sachse, für die schönen Informationen. Ich hoffe, dass Sie einen großen Erfolg noch weiterhin haben mit Ihrem Verlag. Ich bedanke mich ganz herzlich für das Gespräch und wünsche Ihnen weiterhin viel Erfolg.

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Worte und geistliche Musik zum Pfingstfest haben wir diese Sendung genannt. Wir beginnen mit Johann Sebastian Bachs Kantate zum ersten Pfingsttag, Bachwerkeverzeichnis 172. Erschallet ihr Lieder, so genannt nach dem ersten Chor. Sie wurde zum Pfingstsonntag 1714 in Weimar komponiert, also vor gut 300 Jahren. Bach hat sie in seiner Leipziger Zeit mehrmals wieder aufgeführt und sie dabei leichten Umarbeitungen unterzogen. Drei Trompeten und Pauken unterstreichen den festlichen Charakter des Eingangschores »Erschallet ihr Lieder«. Die Thematik »König der Ähren« ist traditionell mit dem Ensemble Trompeten, Pauken gekoppelt. Und so finden wir diese, diesmal ohne Streicher, in der folgenden Bassarie ebenfalls vor. Einen starken lyrischen Kontrast bringt die unmittelbar anschließende Tenorarie mit unisono geführten Violinen und Bratschen. Zu den Worten auf, bereite dich, strafft sich die Singstimme, die langen Melodiebögen der Instrumente ziehen sich jedoch unbeirrt weiter, bis der Satz im da capo wieder in reiner lyrischer Stimmung endigt. Von wiederum völlig anderer Wirkung ist das folgende Sopran-Alt-Duett, angelegt in kunstvollster Kontrapunktik als Quartett, von konzertierenden Singstimmen, Ostinatem Violoncello und einer Oboe, nach anderer Überlieferung Violine, die in langen Notenwerten, teils verziert, sieben Zeilen des Chorals »Komm, Heiliger Geist« vorträgt. Dem abschließenden Choralsatz durch die erste Violine zur Fünfstimmigkeit ergänzt, liegt die vierte Strophe des Liedes »Wie schön leucht uns der Morgenstern zugrunde«. Quellen zu späteren Aufführungen fordern die Wiederholung des festlich glänzenden Eingangschores. Hier nun die Besetzung unserer Aufnahme von einer Langspielplatte. Aufgenommen 1981 in der Paul-Gerhardt-Kirche Leipzig. Arlene Auger, Sopran, Ortrud Wenkel, Alt, Peter Schreier, Tenor, Theo Adam, Bass. Der Thomaner Chor Leipzig, das neue Bachsche Collegium Musicum zu Leipzig. Der Dirigent ist Hans-Joachim Rotsch. Rotz war von 1972 bis 1991 Thomaskantor in Leipzig. Erschallet ihr Lieder, erklinget ihr Saiten, o seligste Zeiten, Gott will sich die Seelen zu Tempel bereiten. Wer mich liebet, der wird mein Wort halten, und mein Vater wird ihn lieben. Und wir werden zu ihm kommen und Wohnung bei ihm machen. Heiligste Dreieinigkeit, großer Gott der Ehren, komm doch in der Gnadenzeit bei uns einzukehren. Komm doch in die Herzenshütten, sind sie gleich gering und klein. Komm und lass dich doch erbitten, komm und ziehe bei uns ein. O Seelenparadies, das Gottes Geist durchweht, der bei der Schöpfung blies, der Geist, der nie vergeht. Auf, bereite dich, der Tröster nahet sich. Komm, lass mich nicht länger warten, komm, du sanfter Himmelswind, wehe durch den Herzensgarten. Ich erquicke dich, mein Kind. Liebste Liebe, die so süße aller Wollust Überfluss, ich vergeh, wenn ich dich misse, nimm von mir den Gnadenkuss. Sei im Glauben mir willkommen, höchste Liebe, komm herein. Du hast mir das Herz genommen, ich bin dein und du bist mein. Von Gott kömmt mir ein Freudenschein, wenn du mit deinen Äugelein mich freundlich tust anblicken.
O Herr Jesu, mein trautes Gut, dein Wort, dein Geist, dein Leib und Blut mich innerlich erquicken. Nimm mich freundlich in dein Arme, dass ich warme werd von Gnaden. Auf dein Wort komm ich geladen. Erschallet ihr Lieder, erklinget ihr Saiten, o seligste Zeiten, Gott will sich die Seelen zu Tempeln bereiten.

Weihnachten kennt jeder. Ostern, damit kann man auch noch was anfangen. Aber was soll Pfingsten sein? Reicht es nicht, einen Gott und seinen Sohn zu haben? Wozu gibt es im christlichen Glauben auch noch einen Heiligen Geist? Und wer oder was ist das überhaupt? Ohne den Heiligen Geist ist der Glaube tot. Geist, das klingt unheimlich, aber es handelt sich hier nicht um eine Art Gespenst. Im Gegenteil, der Heilige Geist bewirkt Leben. Er ist die dritte Person des dreieinigen Gottes. Die göttliche Kraft, durch die man erkennen kann, wer Gott ist. Im griechischen Urtext der Bibel wird er als Parakletos bezeichnet. Das bedeutet so viel wie einer, der einem zur Seite steht, ein Helfer, ein Berater, ein Tröster. Schon in den ersten Versen der Bibel ist vom Heiligen Geist die Rede. Er ist bei der Schöpfung dabei und bringt Ordnung und Frieden ins Chaos. Er ist der Lebenshauch, der die Schöpfung lebendig macht. Auch später hört man immer wieder vom Heiligen Geist. Er erfüllt einzelne Menschen und befähigt sie, mit besonderem Mut, mit Kraft, Weisheit und außergewöhnlichem Glauben. Das Pfingstfest. An jenem Tag passiert, was verschiedene Propheten und auch Jesus schon angekündigt hatten. Der Heilige Geist kommt und erfüllt alle, ob jung oder alt. Zum ersten Mal in der Geschichte erleben das nicht nur einzelne fromme Personen. Ein Brausen wie von einem Sturm erfüllt das Haus, in dem sich die Nachfolger von Jesus versammelt haben. Zugleich sehen sie etwas wie Feuer, das sich auf jeden einzelnen von ihnen niederlässt. Erfüllt vom Geist Gottes fangen die Menschen an, Gott in fremden Sprachen zu loben. Wo vorher Angst war, dass ihnen das Gleiche wie Jesus passieren könnte, ist nun überschäumende Freude und unbeschreiblicher Mut. So lesen wir in der Apostelgeschichte im Neuen Testament im 2. Kapitel. Der Geist Gottes ist auch heute noch genauso erfahrbar wie an diesem Pfingstfest. Er ist die stärkste Kraft, die in einem Menschen wirken kann. Jesus war erfüllt vom Heiligen Geist. Der gleiche Geist kann auch heute Menschen erfüllen. Leute, die den Heiligen Geist spürbar erlebt haben, beschreiben ihn oft wie Wärme, die den ganzen Körper durchströmt. Wie ein sehr großes Glücksgefühl. Ein Erkennen wie durch einen Donnerschlag. Sogar das mit den fremden Sprachen gibt es heute noch. Der Heilige Geist erfüllt aber auch leise und sanft, manchmal ohne, dass man etwas spürt. Er bewirkt Glaube, Liebe, Erkenntnis und noch viel, viel mehr. Jesus hat gesagt, wenn schon ihr Menschen euren Kindern gute Gabe gebt, wie viel mehr wird euer Vater im Himmel denen den Heiligen Geist geben, die ihn darum bitten? Man kann Gott also um den Heiligen Geist bitten. Das kann man allein daheim tun, zum Beispiel mit einem einfachen Gebet wie Vater im Himmel, bitte erfülle mich mit deinem Geist. Man kann es aber auch im Gottesdienst im Kreise der Gemeinde tun. Das Pfingstfest ist ein guter Anlass dafür, gilt es doch als das Geburtstagsfest der christlichen Kirche.

Das waren Joachim Pliquet, Trompete, und Arvid Gast, Orgel, mit einer Sinfonia von Francesco Mancini, einem Zeitgenossen Johann Sebastian Bachs. Wir wollen die Kantate zum zweiten Pfingsttag folgen lassen. Sie wurde zum ersten Mal 1725 aufgeführt. Im Eingangschor trägt der Sopran die 1682 von Vopelius komponierte Melodie des Liedes vor. Die Stimme wird durch ein Horn ergänzt. Die anderen, einfacher gehaltenen Chorstimmen begleiten in der Art eines Choralsatzes. Der Siciliano-Rhythmus dieses Satzes verleiht ihm einen schwingenden und feierlichen Charakter. Also hat Gott die Welt geliebt, dass er uns seinen Sohn gegeben. Wer sich im Glauben ihm ergibt, der soll dort ewig bei ihm leben. Wer glaubt, dass Jesus ihm geboren, der bleibt ewig unverloren und ist kein Leid, das den betrübt, den Gott und auch sein Jesus liebt. Es folgt eine Arie in ungewöhnlich raschem Tempo, freudig beschwingt, der Thematik des Textes entsprechend. Mein gläubiges Herze, frohlocke, singe, scherze, dein Jesus ist da, weg Jammer, weg Klagen, ich will euch nur sagen, mein Jesus ist nah. Die beiden folgenden Stücke, ein Rezitativ und eine Arie, beide von einem Bass gesungen, sind der Jagdkantate, Bachwerkeverzeichnis 208, entlehnt, allerdings hier ziemlich verändert. Ich bin mit Petro nicht vermessen, was mich getrost und freudig macht, dass mich mein Jesus nicht vergessen. Er kam nicht nur, die Welt zu richten, nein, nein, er wollte Sünd und Schuld als Mittler zwischen Gott und Mensch vor diesmal schlichten. Du bist geboren mir zugute, das glaube ich, mir ist wohl zumute, widersprechen, so bete ich dich, mein Heiland, an. Im Schlusschor tritt zu der Streicher-Oboen-Besetzung ein Blechbläser-Quartett. Den strengen Textworten entspricht eine strenge Satzweise einer weitgehend kanonischen Fuge. Der Satz schließt mit einem mahnenden Echo und einem versöhnlichen Ausklang. Wer an ihn gläubet, der wird nicht gerichtet. Wer aber nicht gläubet, der ist schon gerichtet, denn er gläubet nicht an den Namen des eingeborenen Sohnes Gottes.

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1: Hallo und herzlich willkommen zu Folge 14 von AAA Double X, unserem feinen Frauenlaber-Podcast mit Nathalie,
2: genau.
1: Und Silke. Also, mein Name ist Silke, ich bin 50 Jahre alt. Wir, Nathalie und ich, unterhalten uns hier über uns, über unsere unterschiedlichen Alter, über unsere unterschiedlichen Einstellungen zum Leben, die eigentlich gar nicht so unterschiedlich sind. Und ich bin verheiratet, wohne oben im Norden, mache beruflich was mit Büchern, unter anderem inzwischen. Und ja, das eigentlich... Genug Informationen erstmal.
2: Genau, und ich bin Nathalie, ich bin 34 Jahre alt, komme ursprünglich aus Großbritannien, also das hört man in meinem Akzent manchmal. Und genau, ich bin Sozialpädagogin, arbeite im Kindergarten und wohne auch im Norden.
1: Weil du mich vorhin schon darauf angesprochen hast, ich muss jetzt kurz erzählen, muss meiner schlechten Laune ein bisschen Luft machen. Ich habe ein wahnsinnig großes Pflaster im Gesicht. Warum habe ich das? Weil ich einen kleinen, eigentlich sehr, sehr kleinen operativen Eingriff habe machen lassen und habe so ungefähr 7 Tage danach Probleme damit gekriegt, dass ich plötzlich dachte, okay, mir schwillt gerade die linke Gesichtshälfte an. Da war ein größerer Verband drauf, das konnte man alles nicht so richtig sehen und ich dachte, aber da habe ich mir ein bisschen Sorgen gemacht, also das Auge mit betroffen und so. Und dann habe ich gedacht, was mache ich jetzt? Facharzt, immer für mich ein problematisches Thema, also Ärzte generell. Ich bin dann gedacht, ich rufe da jetzt nicht an, ich fahre da jetzt einfach hin, stelle mich da hin und denke, okay, ihr habt bis 16 Uhr Sprechstunde, setzt mich ins Wartezimmer, nimmt mich irgendwann dran, aber es ist halt Wochenende und irgendjemand muss da jetzt nochmal drauf gucken. Und so habe ich das dann auch gemacht und die haben mich dann auch ins Wartezimmer gesetzt. Die haben mich auch schön fein bis zum bitteren Ende da sitzen lassen. 2 ganze Wartezimmerrunden vor mir durchgeroutet. Strafe muss sein. Und am Ende war es halt so, dass dieser Arzt so, also ich würde jetzt mal sagen, unempathisch war. Also erstmal sage ich, ja, irgendwie Schwellung im Gesicht und er meinte ja, ist halt so, aber der Verband sieht total schön aus, was sollen wir da machen? Das lassen wir jetzt alles so. Und dann meinte ich, naja, und das mit der Schwellung, dass mir das Gesicht anschwillt, das ist jetzt nicht weiter schlimm oder wie? Hat das mit dem Eingriff nichts zu tun? Und dann meinte er, doch, ist schon naheliegend, dass es was damit zu tun hat. Aber der Verband sitzt ja so schön. Da meinte ich, naja, wenn das für Sie alles ungefährlich ist und so, dann können wir es ja so lassen, wenn das von allein wieder weggeht. Und er meinte, ja, weiß ich nicht, wenn Sie drauf bestehen, kann ich ja mal drunter gucken. Denke ich, ja, was, wenn ich drauf bestehe? Ich habe keine Ahnung.
2: Ich bin nicht die Ärztin.
1: Genau, also dann hat er das abgemacht, hat mir erstmal irgendwie ohne Vorwarnung irgendwie so einen halben Liter Desinfektionsspray ins Gesicht gesprüht. Ich dann dachte, einmal kurz eine Vorwarnung, Augen zu machen, hier haben Sie ein Tuch zum Abwischen. Nein, mir ist das halt alles auf die Klamotte gelaufen und so. Dachte ich auch, vielen Dank. Und dann meinte er, oh ja, da ist wirklich eine Schwellung. Irgendwie ist vielleicht eine Entzündung. Müssen wir da jetzt irgendwas machen? Müssen wir da jetzt nichts machen? Und dann, es war so komisch. Es war ihm halt, glaube ich, wirklich egal. Und ich meinte dann immer nur, ich kann es halt nicht beurteilen. Ich bin kein Arzt. Was soll ich denn dazu sagen? Und am Ende meinte er, ja gut, dann machen wir jetzt einmal antibiotische Salbe und Antibiotika-Tabletten. Da war ich wieder so, ist das nicht doppelt gemoppelt? Also muss man jetzt,
2: ja,
1: reicht nicht
2: beides.
1: Eins?
2: Ja, ja.
1: Und er meinte, nächstes Wochenende. Und dann dachte ich, was hat das jetzt damit zu tun? Habe ich jetzt 2? Okay, ich habe das jetzt alles mal so hingenommen. Ich bin damit wieder rausstolziert. Ich bin mir nicht sicher, ob das jetzt alles so richtig und so gut ist, aber man muss ja erstmal vertrauen. Wie gesagt, ich habe kein Medizin studiert, ich habe keine Ahnung davon. Und was ich halt am Schluss noch gut fand, war dieses, sagt man dann nicht, und nach dem Wochenende sehe ich sie wieder, weil ich wissen will, was davon geworden
2: eigentlich
1: ist.
2: Ja.
1: Gut, ich habe jetzt wieder keinen Termin. Wenn das jetzt nicht gut wird, müsste ich wieder mich da irgendwie meinen halben Tag in so einem Wartezimmer verbaseln. Und ich wollte eigentlich diese Geschichte nur erzählen, weil ich mir denke, es ist einfach kein gutes Gefühl, wenn man was hat und man geht zum Arzt. Also man hat immer das Gefühl, man stört irgendwie. Und ich bin da nicht freiwillig, ich habe mir das nicht ausgesucht. Irgendwie, ich habe ein Problem. Und seid mal ein bisschen netter zu euren Patientinnen. Ich verstehe das nicht.
2: Ja, ich auch nicht. Also das ist sein Job. Und wenn er das nicht machen möchte...
1: Also ein bisschen Fürsorge, ein bisschen mitdenken oder so.
2: Gehört dazu.
1: Ja.
2: Ja, und was denkt der also, du als Patientin da sitzt und denkt, ja, ich weiß, was das Problem ist, ich brauche nur das und das.
1: Ja, genau.
2: Und zack, fertig.
1: Ich habe kurz gegoogelt.
2: Ja, genau, Dr. Google hat mir geholfen, hat mir gesagt, ich sterbe gleich in 3 Tagen und ja, ich wollte nur die Bestätigung abholen. Also,
1: Also ich weiß nicht, Gesundheitssystem, ja, alles irgendwie schwierig und die sind auch überfordert, haben viel zu tun, ich verstehe das alles, aber ein bisschen Empathie und ein bisschen Interesse am Patienten gehört für mich auch mit dazu, wenn man diesen Beruf wählt.
2: Auf jeden Fall, finde ich auch.
1: Okay, Rage-Modus aus, das habe ich jetzt erzählt. Nathalie, welche Begriffe hast du denn heute mitgebracht?
2: Heute habe ich Langeweile und DIY mitgebracht. Und welche hast du mitgebracht?
1: Na, ich habe Trash-TV und Korsett mitgebracht.
2: Mhm.
1: Ein bunter Strauß von Begriffsvielfalt.
2: Also ich starte schon mal, ich habe Interesse an Trash-TV. Also weil ich sonst
1: glaube ich dir nicht
2: gar kein Interesse an Trash TV habe. Ja. Und ich habe mich gefragt, ja, wo möchtest du damit hin?
1: Ja, mein Thema Trash-TV ist für mich ein psychologisches oder ein gesellschaftliches Thema, weil ich frage mich, warum ist Trash-TV? Ich bin schon sehr boulevardesk interessiert und ich gucke mir da auch einiges an, aber ich frage mich halt wirklich immer, warum? Es gibt ja so diese VIPs unter Trash-TV, das ist zum Beispiel Dschungelcamp, hast du schon gehört, Kampf der Reality-Stars oder Sommerhaus oder Promi Big Brother. Und dann gibt es so komische Dating-Formate, die habe ich aber tatsächlich auch noch nicht gesehen. Also das ist irgendwo, wo ich immer denke, es gibt da so einen gewissen Punkt, wo es dann nur noch irgendwie billig wird und komisch wird, wo ich dann auch nicht mehr dabei bin. Für mich ist das Konzept von diesen Trash-TV-Formaten immer das, diese Fernsehsender, RTL, ProSieben, ich weiß nicht, wer das alles macht, Leute casten, von denen sie wissen, die passen 0,0 zueinander. Es muss Stress geben, hundertprozentig.
2: Ja,
1: also
2: zum
1: Beispiel der größte Sexist und junge Mädchen, die nicht gerne sexistisch angegangen werden. Oder ältere Frauen und irgendwelche Leute, die da nicht gut drauf reagieren oder so. Und die werden dann in eine Situation gesperrt, wirklich, wo sie so aufeinander hocken, möglichst noch mit irgendwelchen engen Schlafzimmern, wo sie nicht raus können und dann werden Spiele gemacht oder irgendwelche komischen Aufgaben, dann wird ihnen das Essen weggenommen oder die Zigaretten weggenommen oder was weiß ich. Das heißt, es ist Stress vorprogrammiert und ich frage mich immer, was ist der gesellschaftliche Mehrwert, dass wir, also erstens, die Leute, die da reingehen in diese Formate, weiß ich nicht, müssen sie selber machen. Aber ich bin ja Zuschauer, ich sehe es ja nur von außen. Und ich finde interessant die Art und Weise, wie man das guckt. Also es ist zum Beispiel bei Formaten, wo Zuschauer sich beteiligen können, mit Votings zum Beispiel oder so, ist es oft so, dass es eine sehr moralische Frage ist. Also derjenige, der sich gesellschaftlich moralisch am empathischsten verhält, oder diejenige, gewinnt dann auch so ein Format. Das denke ich immer, ist ein sehr, sehr gutes Zeichen. Und du siehst auch viel, wie sich was verändert hat. Früher waren so die Sexisten Leute, die richtig auf die Kacke hauen konnten. Heute kriegen die richtig Gegenwind. Und dann denke ich mir, okay, ich stelle fest, es verändert sich was gesellschaftlich. Das ist ja auch gut. Und auf der anderen Seite, das ist ein unglaublicher Bullshit-Voyeurismus, ist das eigentlich.
2: Ja.
1: Was ist daran so cool? Und ich weiß, dass du das gar nicht guckst. Was ist dein Take dazu?
2: Ich kann das irgendwie gar nicht beurteilen, also weil ich das nicht so gucke. Aber für mich ist das so. Ja, ich kann mir gut vorstellen, dass die Leute, die das wirklich gucken und großes Interesse daran haben, dass es irgendwie eine Art von, ich muss abschalten. Das hat nichts mit meinem Leben zu tun, das ist nicht meine Realität. Und mir geht's ein bisschen besser, wenn ich sehe, dass andere schlechter geht's vielleicht. Und ich denke, es klingt ganz harsch, aber ich habe kein Interesse an das Leben von fremden Menschen. Also es ist genug jetzt meinen Freundeskreis so im Blick zu behalten. Und das reicht mir aus. Ich bin auch nicht so ein Fan von Promis. Also das ist mir egal, was in deren Leben passiert. Also ja, also ich habe da überhaupt keine Lust dazu. Mhm. Und das ist auch so, Trash-TV ist genauso für mich. Also das interessiert mich einfach nicht, weil ich diese Menschen eh nicht kenne. Und ich will die nicht kennenlernen. Und ich bin relativ...
1: Ich will die auch nicht kennenlernen.
2: Ich bin, ja, relativ zufrieden mit meinem Leben. Und das, was ich erlebe, reicht mir aus. Und ich brauche das nicht, mich in anderen hineinzuversetzen und das so alles mitzuerleben, wie die da durchkämpfen oder welche... Ja, Herausforderungen, die da haben. Also das ist für mich gar nicht interessant. Also
1: ja, finde ich eine gute Meinung. Also mir ist halt total anders. Ich bin total, also was heißt total? Ich bin Promi, Influencer und so weiter interessiert. Also auch so in auf den Social-Media-Kanälen. Und ich versuche halt immer abzuleiten, inwiefern das Einfluss so auf unsere Gesellschaft hat. Mhm. Weil also eher so, ja, auch immer im negativen Sinne. Es wird dann so viel da gezeigt, zum Beispiel bei Instagram oder so, wo du dann denkst, das ist einfach nicht das reale Leben. Und ja, das sollte auch für junge Leute, die das so abfeiern, nicht das reale Leben sein. Man muss da schon immer differenzieren können. Und kann man da noch differenzieren? Und kann ich bei irgend so einer Influencerin noch den wahren Charakter rauserkennen, oder ist das alles nur noch Show und so weiter? Ja. Und auf der anderen Seite aber kann ich auch von der Gesellschaft einen wahren Charakter erkennen. Ich habe, das haben wahrscheinlich auch einige mitgekriegt, ich weiß jetzt nicht, wie zeitversetzt diese Folge erscheint, aber es gibt eine Influencerin, die hat einen Shitstorm ausgelöst durch ein paar Bilder, die sie gezeigt hat, die nicht angemessen waren. Ich will da nicht weiter ins Detail gehen. Wo ich mir aber denke, ich sehe diese Bilder und denke auch, oh nee, echt nicht, das muss nicht sein, das brauchen wir nicht.
2: Okay.
1: Und was sie gekriegt hat, ist aber Morddrohung, Vergewaltigungsdrohung,
2: oha,
1: ihr Kind hat Morddrohung gekriegt und so weiter. Und dann frage ich mich wieder, dann hinterfrage ich schon die Gesellschaft, weil ich mir denke, du kannst ja eine Meinung dazu haben, du darfst deine Meinung auch äußern. Wir tauschen hier auch gerade unsere Meinung aus und wir sind gerade gegenteiliger Meinung, was Boulevard angeht oder so. Aber du darfst nicht so ausrasten.
2: Nee, das ist nicht angemessen, überhaupt nicht.
1: Nee, und da frage ich mich wirklich, und das ist eben auch so bei diesen Trash-TV-Formaten, inwieweit werden da wirklich auch Grenzen überschritten?
2: Mhm.
1: Also da passieren teilweise auch Dinge, wo du denkst, wie agieren Fernsehsender und Produktionsfirmen, dass die genau... Also so Gewalt und da wird sehr viel Alkohol konsumiert und da fallen dann auch Streitigkeiten und Begriffe und so weiter, wo ich mir denke, da freuen sich jetzt Produktionsfirmen ernsthaft. Also das sind auch Leute, die da arbeiten, die das filmen, die das zusammenschneiden und so, und die gehen auch abends nach Hause irgendwie in ihre Familie und denken, boah, heute habe ich echt gut was geleistet. Das kann, also das ist alles so perfide und das ist alles so schlecht.
2: Aber Drama macht Geld.
1: Ja, genau.
2: Also leider.
1: Ja, und dann hinterher kommt dann noch so ein einordnender Kommentar, wie, das finden wir natürlich auch nicht toll, wenn XY sowas sagt. Da wollen wir uns als Produktionsfirma auch vom distanzieren. Denke ich, nee, ihr habt es ja gezeigt. Also ihr wollt euch da eigentlich nicht wirklich von distanzieren. Weil das ist alles Money, das ist alles Geld. Und also ich bin da... Ich finde das total gut und richtig, dass du sagst, gar keinen Bock auf Trash-TV.
2: Mhm.
1: Und ich bin da ambivalent, weil ich gebe so ehrlich zu, dass ich dann, wie du, also richtig, wie du sagst, zum Abschalten.
2: Ja.
1: Und es ist wirklich auch dieses sich drüber erheben, ne?
2: Mhm.
1: Guck mal, diese dummen Leute da, was die da machen. Und das ist schon auch sehr perfide und unangenehm. Ja,
2: ja, ich kann es gut nachvollziehen, warum Leute sowas gucken. Aber für mich ist das nichts. Also. Und ich glaube, ich will nicht nie sagen, aber ich glaube, ich würde nie Interesse an sowas haben.
1: Mhm.
2: Also ich habe andere Methoden, mit denen ich abschalten kann und die funktionieren für mich und sowas. Wenn ich sehe, so im Fernseher, auch so durch Serien, wenn ich sehe unnötige Streit oder Dinge, die einfach komplett daneben sind, ja, die stören mich mehr, als würde, ja, ich was Friedliches gucken.
1: Ja.
2: Und das nehme ich mehr mit im Nachhinein und ich bin mehr gestresst dadurch und ich sage, dann gucke ich das gar nicht. Mhm. Also ja, mir geht es dann im Nachhinein nicht besser als vorher, mhm, und das kann ich dann weglassen.
1: Ja.
2: Und das ist für mich so mein Beschluss.
1: Ja, ja, finde ich gut.
2: Genau.
1: Vielleicht komme ich da auch noch hin.
2: Ja, genau.
1: Natürlich ist das auch so ein bisschen so eine Ausrede, wenn man sagt, ich nehme das ein bisschen als Gesellschaftsstudium mal zu gucken,
2: ja,
1: wie es,
2: ja,
1: ist. Ja, ich weiß auch nicht. Also ich finde es gut, dass du es so machst, wie du es machst.
2: Ja, danke.
1: Aber das war, glaube ich, auch so mal das erste Thema, wo ich wusste, dass wir irgendwie nicht einer Meinung,
2: ja,
1: sind. So.
2: Ja.
1: Und das wollten wir auch mal haben.
2: Ja, genau. Das gehört dazu.
1: Ich glaube, mehr muss man zu Trash-TV auch nicht sagen.
2: Case closed. Ich glaube auch.

0: Was wollen wir als nächstes haben? Dann frage ich dich.
1: Ich finde die beiden Themen, die du eingereicht hast, total gut, weil ich bei beiden Themen gedacht habe, kann ich überhaupt nichts mit anfangen. Und dann habe ich angefangen zu schreiben und merkte dann irgendwie, wie sich plötzlich im Kopf alles gedreht hat und da immer mehr bei rauskam. Und insofern such du dir eins aus, aber es muss eins von deinen Themen sein.
0: Okay, lass uns DIY machen.
1: Okay.
0: Ja.
1: Du musst jetzt anfangen.
0: Ja, ich fange an. Ich habe DIY ausgesucht, weil ich hatte so ein Gespräch mit meinem Vater, der ist Handwerker.
1: Sag nochmal eben, was das heißt.
0: Also DIY ist so Heimwerk, also alles, was do-it-yourself, also alles, was du selber erarbeitest und so baust und ja, zu Hause aufrichtest und zusammenstellst und ja, also es gehört wirklich alles dazu, was an Heimwerk passieren kann. Ich hatte das Gespräch mit meinem Vater, der fragte mich, wir haben so unser Esszimmer vor ein Vierteljahr so neu eingerichtet und er hat gefragt, hast du da alles gemacht? Und ich sagte, ja, natürlich. Also das ist meine Aufgabe, ich liebe das, so handwerklich tätig zu sein und Dinge zu bauen und Wände zu malen und Dinge einzurichten und genau, und das ist genau meins. Genau, und ich habe vieles von meinem Vater tatsächlich gelernt, weil er auch Tischler ist und ich war so als Teenager viel mit ihm auf der Baustelle. Ich habe viel mit ihm gearbeitet. Er hat mir gezeigt, wie vieles funktioniert. Und ja, da gab es keinen großen Unterschied zwischen Mädchen und Junge. Alle müssten anpacken. Und ja, und ich liebe das. Ich finde es richtig cool und ich fühle mich tatsächlich sehr mächtig, wenn ich eine Bohrmaschine in der Hand habe. Und das finde ich super, dasselbe zu machen. Und mein Mann ist komplett das Gegenteil. Er will das nicht, hat kein Interesse daran und lässt alles zu mir. Also ich wollte nur das in den Raum schmeißen. Also wie gehst du denn mit dem Thema um? Wie ist das so in deiner Beziehung oder in deinem Leben?
1: Ja, interessanterweise bin ich da auch das Gegenteil von dir. Ich kann gar nichts.
0: Okay.
1: Ich habe gedacht, mein erster Satz, den ich dazu aufgeschrieben habe, ist tatsächlich, ich habe noch nie etwas selber gemacht. Und dann ist mir, das habe ich bei dem anderen Begriff Langeweile auch, ich schreibe erstmal was auf und denke dann, wenn ich drüber nachdenke, das stimmt gar nicht. Ich habe schon sehr viel selber gemacht. Mein Problem ist, dass ich alles nicht kann. Nicht kann heißt, ich bin nicht perfekt.
0: Aha, okay.
1: Wir hatten mal eine Folge über Perfektion, aber da ist mir das wieder so hochgekommen. Das heißt also, ich bin handwerklich kann ich sowieso gar nichts. Ich bin mit einer alleinerziehenden Mutter groß geworden und die hat

0: im Haushalt, also im Haushalt schon, aber handwerklich nicht selber gemacht, sondern da kamen dann immer Handwerker dann auch wirklich, die das, die Sachen erledigt haben. Und insofern hatte ich dann eben natürlich niemanden, der mir das so von klein auf beigebracht hat. Ich bin mit Do-It-Yourself dann eher im Handarbeitsbereich, also was Stricken, Nähen, solche Sachen.
1: Ja.
0: Und das mache ich ab und zu, weil es mir total Spaß macht und sehe dann aber, das wird nicht gut, nicht gut genug und dann lasse ich es wieder. Und dann habe ich gedacht, jetzt so, als ich mich damit befasst habe, dass ich es eigentlich ganz schade finde, dass ich mich da so verunsichern lasse, dass ich viel im Wettbewerb bin und ich habe mal zeitgleich mit jemandem angefangen zu nähen und habe so ganz stümperhafte Versuche dann da gemacht und war aber trotzdem irgendwie auch so ein bisschen stolz, dass ich dann mir das selber beigebracht habe, ohne jemals irgendwie, also einfach nur so mit YouTube-Videos und so.
1: Ja.
0: Und dann hat die Bekannte mir ihre Sachen gezeigt und die waren so toll und so perfekt. Und wir haben gleichzeitig angefangen, dass ich gedacht habe, okay, hör auf damit, lass es, du kannst es einfach nicht. Deine Sachen sind alle hässlich und klein und lass es bleiben.
1: Oh.
0: Und dann habe ich mich natürlich gefragt, auch so ein bisschen, wo das herkommt. Ne? Also eigentlich schade, weil wenn es mir, ich mache Sachen nicht, obwohl sie mir Spaß machen, weil ich selber finde, ich bin nicht gut genug. Und das ist eigentlich total schade, habe ich mir dann so gedacht. Und mich dann auch gefragt, ob das wohl auch so ein bisschen aus der Kindheit kommt oder so. Dass, ich kann da jetzt gar nicht sagen, ich könnte jetzt nicht sagen, meine Mutter hat immer gesagt, nee, das ist nicht gut genug. Weiß ich gar nicht, kann ich mich nicht dran erinnern. Vielleicht auch im Kindergarten oder sonst irgendwas. Aber es ist irgendwie so, dass ich, wenn ich was stricke und da ist vielleicht ein kleines Löchli oder es ist irgendwie nicht alles so schön, dass ich dann lieber weglege und sage, das kannst du halt auch nicht. So. Und das ist so schade, weil ich dann so höre, wie du hast wahrscheinlich auch nicht vom ersten Tag an alles super gemacht, sondern das wächst dann so.
1: Genau.
0: Und aber das ist so, wo ich sage, do it yourself, nichts für mich. Ich bin eher jemand, der muss dann alles neu kaufen. So.
1: Okay. Ja, also ich denke, ja, so Übung macht den Meister oder die Meisterin. Und das ist wirklich so. Also ich kann immer noch nicht alles perfekt. Also ich glaube, das kann niemand. Und wenn man sich vergleicht da, dann das ist ja fatal, weil dann denkt man, ich kann das eh nicht, das wird nie genug sein und es wird nicht so gut sein wie deren Sachen. Aber ich denke, wenn du sagst, guck mal, wo ich angefangen habe und was ich jetzt kann und wenn ich weiter daran arbeite, was ich alles schaffen kann. Und das ist so mein Mindset, so immer da ran zu bleiben und denken, es wird besser und ich kann das immer besser. Und wenn ich das jetzt gleich aufgebe, ich bleibe da, wo ich jetzt bin. Meine Fähigkeiten werden nicht aufgebaut und ja, und ich denke, das ist so, wenn man Lust an irgendwas hat, es muss nicht perfekt sein. Also, weil du das nicht deswegen machst. Du machst das für den Spaß oder für die Liebe an der Tätigkeit oder und ich denke, ich mache es einfach, auch wenn ich nicht perfekt bin, weil ich das genieße und es bringt mir Freude zu sagen, das habe ich selber gemacht und darauf bin ich stolz. Und und das ist so der Grund, warum ich sowas mache. Ja.
0: Also ich kann zum Beispiel Socken stricken und dann hat sagen so Leute zu mir, was, das kannst du wirklich so mit 5 Nadeln und mit Ferse und allem drum und dran? Dann sage ich, ja, das kann ich. Die sind jetzt nicht so, dass man sie verkaufen könnte. Also das ist nicht, wie gesagt, es ist nicht perfekt, aber ich kann es. Und trotzdem, so wenn mir jemand sagt, das ist ja cool, dass du das kannst, denke ich, ja, aber es ist halt nicht so toll. Also das ist immer, das kommt dann immer so als Nachsatz statt, obwohl ich das halt auch liebe. Ne? Also gerade im Winter, wenn es dunkel ist, sich einen Film anmachen, irgendwie einen heißen Kakao und dann irgendwie so Socken stricken, das ist so für mich irgendwie wie Meditation. Ne? Aber ich habe wirklich aufgeschrieben, ich mache nichts selber. Und dann denke ich, stimmt ja nicht, du machst ja was selber. So ist schon komisch, dass welchen Wertemaßstab ich da an mich selbst lege. So, ne? Und ich wollte nochmal sagen, dass du so handwerklich begabt bist, das liebe ich ja sehr. Also gerade so als Frau mit Bohrmaschine und so weiter. Also mein Mann ist auch ein absoluter Schreibtischtäter. Der kann so Bilder aufhängen und so Kleinigkeiten, also auch mal einen Spiegel an die Wand bohren oder so. Ja. Aber da endet das dann auch. Mhm. Und hat da auch keine Lust zu, sagt das auch ganz klar. Und ich würde das so gerne können. Aber ich weiß nicht, warum man als Frau oder ich als Frau da so eine Hemmschwelle habe. Ich habe mit all diesen Geräten noch nie was zu tun gehabt. Denke mir immer, okay, es gibt ja für alles irgendwelche YouTube-Videos, ich könnte es wahrscheinlich auch lernen. Aber ich habe da wirklich so eine Hemmschwelle. Ne?
1: Ja,
0: das also auch ist, beim Streichen und so.
1: Das ist vielleicht eh so die gesellschaftliche Frage. Also, dass es da so beeinflusst wird, Frauen sind eh da nicht begabt, also fangen damit nicht an. Und Männer trauen sich eh sowas zu machen und sind eh bereit zu scheitern. Und das, sollten wir auch machen.
0: Und es ist so, ich sag mal so im Haushalt, ich sag mal, den richtigen Knopf an der Waschmaschine findet mein Mann auch nicht auf Anhieb, hat aber auch kein Problem dann zu fragen, zeig mir das mal kurz. Und dann ist gut oder so. Und dann denke ich mir wäre das wieder, also ich würde mich dann wieder als Frau schlecht fühlen, wenn ich irgendwas nicht kann, ich müsste das so einräumen. Er wertet sich aber selber gar nicht ab dadurch, sondern sagt halt, frage ich halt nach und dann ist auch okay so.
1: Ja, genau. Und das ist gut so. Also bei vielen Dingen, so besonders handwerkliche Tätigkeiten. Für mich ist das, ich traue es mir zu. Und auch wenn ich das nicht kann, ich frage entweder meinen Vater oder ich gucke mal ein YouTube-Video und ich denke, okay, das kann ich. Das ist doch nicht so schwer. Und dann mache ich das. Und es ist nicht immer so, wie ich mir das vorgestellt habe, aber in der Regel funktioniert das. Und und das ist für mich gut genug.
0: Ja,
1: und ich lerne daraus und das ist...
0: Aber da kannst du mal sehen, wie diese Prägung funktioniert, dadurch, dass du von Kind auf, nehme ich mal an, da schon so reingeführt wurdest, ist halt ganz was anderes, ne?
1: Ja, genau. Ja, mein Vater war immer selbstständig und das war immer so, komm, ich brauche heute so helfende Hände und du kommst mit und hilfst mir und das war immer, wir haben immer ein bisschen Geld dafür gekriegt und... Das war so auf beiden Seiten ganz hilfreich und dann langfristig habe ich viel daraus gelernt und so Lebensfähigkeiten und das finde ich ganz positiv.
0: Ja, das ist total hilfreich auch.
1: Ja, und
0: aber was hast du in deinem Esszimmer alles selber gebaut? Also hast du auch Tische und Stühle richtig selber gebaut oder
1: nicht.
0: Also, die abgeschliffen oder sowas?
1: Ja, also Wir haben tatsächlich, es ist gar nichts viel, es ist, wir haben Möbel gekauft und die habe ich zusammengebaut. Und das war's so erstmal. Aber so in anderen Zimmern habe ich selber so Schränke umgebaut und wir hatten ein altes IKEA-Regal und das habe ich so dann als, wie nennt man das, so eine Anrichte so umgebaut, so Beine daran gemacht, schön farbig, so Holzplatte obendrauf, Schubladen da reingebaut. Sowas habe ich dann für das andere Zimmer gemacht. Aber so im Esszimmer war das eh so, so von IKEA, Flatpak, alles aufgebaut. Und das finde ich ziemlich leicht. Und da sagen viele, ich kann das auch nicht. Und das ist für mich so, einfach, ich gucke mir die Anleitung an und zack, fertig, ist zusammengebaut. Und bei anderen, mein Mann zum Beispiel, der findet das nicht so einfach.
0: Ich finde es auch nicht so einfach.
1: Ja, und deswegen mache ich das häufig, weil ich auch Spaß daran habe.
0: Ich finde immer so an diese Anleitung, Aufbauanleitung aus dem schwedischen Kaufhaus, Möbelkauf, da hat man sich inzwischen dran gewöhnt und dann kommt man auch ganz gut zurecht. So, bei mir scheitert es manchmal an der Kraft, also wenn man mehrere Sachen gleichzeitig halten muss oder so, dass ich dann sage, okay, alleine geht das nicht, da muss noch wer mit anpacken oder so.
1: Ja.
0: Aber wenn sobald dann irgendwie ein Möbelstück aus einem anderen Möbelhaus kommt, dann bin ich bei den Anleitungen schon überfordert. Und ich mir denke, die machen das ja ganz anders. Ja,
1: genau. Und da gibt's, ich weiß nicht, ob das hier auch so möglich ist, aber in Großbritannien ist das wirklich ein Beruf. Die Leute bauen diese Flatpak Möbelstücke zusammen. Hm. Und
0: aber gibt's
1: die kriegen
0: auch
1: Geld dafür. Ja. Und das finde ich krass. Also ja, aber wie du sagtest, jeder hat ihre Stärken und nicht jeder kann alles. Hm. Und
0: genau.
1: Ja, genau, und da soll so Möglichkeiten geben.
0: Aber wir hatten das jetzt bei dem Schweden auch, dass wir uns mal einen großen Kleiderschrank gekauft haben. Da haben wir nur diese Pakete abgeholt.
1: Ja.
0: Und dann konnte man über so eine App sich jemanden ordern. Der ist dann bei uns vorbeigekommen, okay, und hat das alles aufgebaut. Und das fand ich auch sehr toll, weil irgendwie, ja, verdient er noch was und wir müssen nicht irgendwie fluchen und uns hassen und
1: genau,
0: so, was dann so passiert.
1: Ja, genau. Und das ist Win-Win.
0: Ja. Ich habe übrigens schon überlegt, so in Anlehnung jetzt an diesen Begriff, den du eingebracht hast, mit der Perfektion, vielleicht sollte man mal so ein Anti-Label gründen, wenn ich mir sage, ich kann meine Socken, die selbst gestrickt, nicht verkaufen, weil sie halt nicht schön genug sind, denke ich mir, ja, vielleicht gerade deswegen, vielleicht ist das der Werbeslogan, wir machen einen Shop auf.
1: Wo mit Liebe gemacht.
0: Mit Liebe und nicht mit Perfektion.
1: Ja, genau.
0: Und dafür
1: genau
0: kostet es dann Euro weniger und das wird dann alles gespendet.
1: Ja.
0: Das ist, finde ich, noch eine schöne Idee. Ihr müsst nicht perfekt sein. Ich bin nicht perfekt, sondern es muss einfach Spaß machen, Freude machen.
1: Und sowas liebe ich. Ich sage immer, ich würde lieber was Selbstgemachtes als Geschenk bekommen, auch wenn es nicht perfekt ist.
0: Ja.
1: Als was gekauft ist. Also das hat viel mehr Wert für mich und das behalte ich lieber und dann lange Zeit und ich gehe besser damit um, als was schnell gekauft ist.
0: Das stimmt.
1: Also, und das, ja, soll man auch immer im Hinterkopf haben, wenn man selber was anschafft, schafft. Also, wie sagt man das? Also macht. Ja,
0: ich finde, die schönsten Geschenke sind, also ich, gut, ich esse und trinke gerne, aber wenn man selbstgemachte Marmelade kriegt oder wir haben das Glück, dass wir Leute kennen, die gerne kochen und backen und dann kriegt man zu Weihnachten immer so ein Paket geschickt mit so lauter selbstgemachten Sachen drin und das liebe ich sehr. Also das weiß ich auch sehr wertzuschätzen, weil ich habe nicht so Interesse an so Küchensachen, ich kann kochen und backen, aber ich muss es nicht machen, wenn es nicht sein muss.
1: Ja.
0: Und dann freue ich mich immer, wenn ich sowas geschenkt kriege, weil das ist selbstgemacht und da weiß ich irgendwie, was ich kriege. Das finde ich auch mal ganz toll.
1: Ja, genau. Und das ist
0: do it yourself. Also du backst ja auch gerne, ne? Das ist ja auch
1: genau,
0: do it yourself, oder?
1: Genau. Ja. Also eine andere Art, aber so.
0: Hat dein Tag mehr als 24 Stunden? Du machst so viele Sachen so gerne. Ich weiß immer gar nicht, wie das geht.
1: Also, nee, aber. Also ich arbeite.
0: Okay, du guckst kein Fernsehen, das hilft
1: ja
0: mir
1: wenig. Also, und ich arbeite nicht so viel. Also ich arbeite nur 30 Stunden in der Woche.
0: Das ist ja auch schon viel.
1: Und ja, aber es ist weniger als Vollzeit und dafür habe ich mehr Zeit, um Dinge zu machen, die ich mag.
0: Ja,
1: und
0: perfektes Leben, so muss
1: genau. Genau. Und dann habe ich immer noch Zeit, um mich auszuruhen.
0: Sehr schön.
1: Genau. Muss auch
0: gut gemacht.
1: Sein.

0: Ja.
1: Okay, neuer Begriff?
0: Ich würde gerne Korsett nehmen.
1: Korsett, ja.
0: Korsett, ja. Und ja, es interessiert mich, wie du darauf gekommen bist.
1: Ich habe keine Ahnung, wie ich darauf gekommen bin. Ihr fällt mir gerade ein, ehrlich gesagt. Ich habe so gedacht, als ich mir jetzt meine Notizen nochmal angeguckt habe, wir haben, ich glaube nicht letzte Folge, aber irgendwo vor kurzem mal über High Heels gesprochen.
0: Ja,
1: und
0: genau.
1: Und irgendwie scheint das ein Thema zu sein, was mich betrifft. Korsett bin ich drauf gekommen, ist etwas, erstmal so per Definition, ein Kleidungsstück, das entsprechend der Mode, die gerade ist, den Körper der Frau formen soll, versteifen soll, schmaler machen soll, was auch immer. Ich habe in meinem ganzen Leben noch nie ein Korsett getragen. Ich kann mir überhaupt nicht vorstellen, dass man das freiwillig gerne tut. Ich weiß, dass es früher, in früheren Jahrhunderten ja wohl gang und gäbe war, dass Frauen ohne Korsett gar nicht aus dem Haus durften.
0: Mhm.
1: Ich weiß, dass es heute ein Instrument ist für Erotik, Anziehung, sexy sein und so weiter. Auch das, weiß ich nicht, ist jetzt auch nicht so meins. Aber es ist auf jeden Fall ja etwas, wo ich mir wieder denke, da machen Frauen was. Was auf keinen Fall bequem ist. Also ähnlich wie High Heels auch.
0: Ja,
1: es ist dafür da, die Optik zu formen einer Frau, die eigentlich dem Blick der Männer dient und die nicht frei macht. Also ich kann mir nicht vorstellen, dass du dich frei fühlst, wenn du also ich persönlich, ist nur meine persönliche Meinung, dass du dich frei fühlst, wenn du eingeschnürt bist in so ein Korsett. Und dann übertragen, denke ich, es gibt ja auch so eine Art Denkkorsett, also dass die Gedanken formt und dich nicht über den Tellerrand blicken lässt. Und irgendwie, ich habe mich da befasst mit einer Internetseite, die kann ich vielleicht auch nochmal in die Shownotes packen hinterher, von einer Frau, die sich sehr philosophisch und sehr intensiv mit dem Thema Korsett befasst.
0: Mhm.
1: Ich glaube, die stellt auch selber welche her, muss ich nochmal gucken. Und die da sehr positiv ist, aber schon auch ambivalent und auch alle möglichen Aspekte reinbringt. Da kann man sich gerne ein bisschen belesen. Aber ich stelle mir immer wieder die Frage, warum Frauen freiwillig was machen, von dem ich das Gefühl habe, man ist nicht frei.
0: Mhm.
1: Hast du dir darüber mal Gedanken gemacht?
0: Nein. die kommen gerade, so die Gedanken. Ja, ich habe noch so im Hinterkopf, ich weiß nicht, wo ich das her habe, aber vielleicht ist es auch falsch, dass früher so das Korsett wurde so entwickelt, damit Frauen so aufrecht sitzen und sich so halten können.
1: Mm.
0: Und ich glaube, das war so, ja, in meinen weiten Erinnerungen so der Hauptgrund, warum Frauen früher Korsett getragen haben. Was ist die Mehrzahl auf Deutsch? Korsette? Korsette mit S oder ich weiß nicht.
1: Ich weiß
0: ich nicht, jedenfalls. Also mehrere.
1: Mhm.
0: Genau, und ja, und dann ging es mehr und mehr darum, die Frauenkörper, der Körper so zu formen und den Körper so zu formen. Und ja, ich weiß nicht.
1: Aber warum tragen Männer keine Korsetts? Korsetts. Ich sage jetzt Korsetts. Also die müssen ja auch gerade sitzen, aufrecht sitzen, aufrechte Haltung haben oder so.
0: Ja.
1: Die würden sich aber, glaube ich, nie in so ein Teil schneiden.
0: Nee, genau.
1: Man kennt ja auch diese vielen Filmszenen irgendwie aus historischen Filmen, wo es heißt, schnür noch enger. Die Taille muss ganz schmal sein, so wo ich mir denke, nein. Was macht ihr? Und dann, warum sind die Frauen früher so oft in Ohnmacht gefallen? Also ich kenne es nur aus Filmen.
0: Ja,
1: ich weiß
0: nicht,
1: ob das
0: so,
1: weil sie dann nicht mehr atmen können. Ja, klar. Also es ist alles schwierig.
0: Ja, tatsächlich. Oh, da habe ich, ich kann nicht so viel dazu zu sagen. Also wirklich nicht. Also ich würde sowas auch nie tragen. Also
1: auch nicht zu erotischen Zwecken irgendwie, kann ich mir nicht vorstellen.
0: Ich denke nur, wenn es dann zur Sache gehen sollte und man ist da eingeschnürt und man braucht so eine halbe Stunde da rauszukommen. Das ist auch nicht so sexy, oder? Das ist auch
1: bei vielen Hochzeitskleidern zum Beispiel, ne, wo dann geschnürt, ja, wo ich gesagt habe, als ich das mal anprobieren sollte, auf gar keinen Fall. Ja. Wenn man da so 300 Schnüren irgendwie, bis du überhaupt im Kleid drin bist, du hast ja gar keine Chance, wenn du sagst, irgendwie, oh, ich muss jetzt, brauch mal Luft irgendwie.
0: Ja, ja, genau.
1: Wie lange dauert das, bis man das wieder entschnürte? Also ich hatte einen Reißverschluss, das war ganz bequem irgendwie.
0: Ja, an meinem Hochzeitskleid hatte ich auch so ein Band hinten, aber ich hatte auch einen Reißverschluss an der Seite. Ich kam schnell wieder raus.
1: Ja, gut.
0: Ja, ich hatte beides.
1: Und du hast dich auch nicht versteift gefühlt oder so?
0: Nö, also es war ein ganz, ja, leichtes Kleid und es war auch kurz. Ich hatte so bis zum Knie war mein Hochzeitskleid und ja, ich fand so, so die Form von dem Kleid war genug, um meinen Körper so zu formen, die, ja, in der Form, die ich gemocht habe. Und das war mir ausreichend genug. Also ich habe sowieso eine ganz schmale Taille, so in der Regel. Vor der Schwangerschaft. Ja, genau. Und ich kann mir nicht vorstellen, dass da enge sein sollte. Und dann, ja, würde ich keine Luft mehr kriegen. Also, nö. Also das ist...
1: Also ich habe immer das Bedürfnis, mich maximal frei zu fühlen. Und das hatte ich eben bei dieser High Heels-Folge, glaube ich, auch schon mal gesagt, dass ich das ganz schlimm fand, wenn ich auf Hilfe angewiesen bin, wenn ich über Kopfsteinpflaster stöckel oder so, dass ich mir denke, ja, nee, das ist nicht das Bild, was ich von mir habe, irgendwie, dass ich irgendwie beim Gehen auf Hilfe angewiesen bin. Und so denke ich, stelle ich es mir halt auch bei Korsetts vor, dass ich mich einschnüre, also mich selber versteife, nur damit ein Mann mich erotisch findet, da komme ich, also da fühle ich mich doch nicht frei. Ich will ja selber irgendwie Spaß haben und mich wohlfühlen. Und bei mir muss Kleidung einfach immer so sein, dass ich sie nicht merke, quasi. Also dass ich mich wirklich maximal frei fühle und so. Und deswegen verstehe ich das Prinzip Korsett nicht. Und ich würde es wirklich gerne mal wissen. Wenn ihr das wisst, schreibt uns eine Mail, wer das überhaupt erfunden hat und warum das so sein musste. Du hast ja gesagt, damit die Frauen aufrecht sitzen. Alleine das ist ja schon... Also dann, finde ich, müssen Männer auch Korsetts tragen.
0: Ja, genau.
1: Also, oder wieso gibt es diese einschneidende Kleidung oder diese Kleidungsmuster so bei Männern nicht, dass die einen so einschränken? Also wüsste ich jetzt nicht.
0: Aber das war auch so...
1: Die tragen auch keine High Heels.
0: Damals, also diese Kleider, die Frauen vor hunderten Jahren getragen haben, die waren auch, die hatten so ein, wie nennt man das,
1: Reifrock.
0: So ein, ja, genau, und das war so schwer und die müssten das alles mittragen und
1: die brauchen ja auch ewig, um sich anzuziehen und dann immer jemanden dabei, der ihnen hilft.
0: Ne? Ja, würde ich auch nicht wollen. Nee. Aber so Mode und so Vorschriften, so
1: und Freiheit der Frau und Selbstbestimmtheit der Frau. Das finde ich alles nicht in dem Wort Korsett wieder.
0: Nee, genau. Und das ist eine Entwicklung. Und zum Glück müssen wir uns nicht so mehr, also nicht mehr so bekleiden.
1: Und das, Gott sei Dank.
0: Gott sei Dank.

0: Wir schaffen heute wirklich mal 4 Begriffe, oder?
1: Okay, dann machen wir.
0: Oder hast du noch eine Frage zu Korsett oder willst du noch eine Anmerkung zu Korsett?
1: Nee, also
0: ich glaube, wir sind die freien Frauen, die selbstbestimmt haben. Wir möchten auch so gekleidet sein.
1: Genau, das wollen wir auf jeden Fall.
0: No, und das ist nicht weniger erotisch. Ich sag's, wie es ist.
1: Also der weibliche Körper ist sowieso in allen Formen sexy.
0: Genau. Oh, das war jetzt auch ein richtig tolles Schlusswort zum Thema Korsett. Wunderbar.
1: Ja, dann kommen wir zum letzten Thema. Langeweile. Also der Begriff ist so, sagt alles. Also als ich den Begriff so geschrieben habe, war mir langweilig und ich dachte,
0: Ach, okay, echt? Ja,
1: ich schreibe es einfach rein. Ja, also es war so, wann war das? Montagabend oder irgendwann? Und ich war so, ja, ich gehe gleich ins Bett, ich will nichts Neues anfangen.
0: Siehst du, weil du kein Trash-TV guckst.
1: Ne? Ja, genau. Genau. Und ja, und ich habe mal, ja, der ist mir einfach so eingefallen. Aber ja, was ist dann Langeweile? Ich finde Langeweile grundsätzlich nicht schlimm. Also ich mag es, Langeweile zu haben. Da komme ich häufig auf blöde Ideen oder kreative Ideen, je nachdem, wie man die bezeichnet. Und ich denke so, der Kopf ist immer so frei, wenn ich Langeweile habe. Wenn ich nichts vorhabe, keine Termine, keine Planung, ich muss mich um nichts kümmern, fühle ich mich da ziemlich frei. Also mein Kopf ist so leer von allen Sachen und
0: es hat nicht keine negative Konnotation bei dir.
1: Nee, gar nicht. Also ja, ich höre es viel bei den Kindern, mir ist so langweilig. Und ich sage,
0: süß, ja,
1: nutz das mal aus. Überleg dir was, also such dir was aus, was dir gefällt und mach einfach aus der Zeit. Und ja, das ist schwierig bei Kindern, die haben, ich sag mal, die haben gelernt, dass Langeweile was Schlechtes ist. Die wollen immer beschäftigt sein und immer was vorgegeben haben. Und das finde ich so, ja, unnötig. Und ich finde, wenn man Langeweile hat, ist das immer was Positives. Also man kann es immer ausnutzen. Genau. Wie siehst du den?
0: Ich bringe jetzt wieder den negativen Aspekt rein. Ich habe überlegt, ich habe mir als erstes halt auch aufgeschrieben, ich hatte noch nie Langeweile, weil ich zumindest im Kopf oder so immer beschäftigt bin mit irgendwas. Mhm. Und dann ist mir eingefallen, das stimmt gar nicht. Und zwar, ich habe mal den Beruf gewechselt. Ich bin examinierte Krankenschwester und bin dann aus dem Krankenhaus raus ins Büro gewechselt. Und da habe ich ganz schnell gemerkt, dass im Bürojob für mich das Schlimmste, wenn ich die Stelle gewechselt habe, dass ich immer zu meinem Mann gesagt habe, hoffentlich ist das nicht langweilig. Und das Problem, was ich hatte, ist, dass ich bei mindestens 2 Arbeitgebern hatte, war, dass ich nicht ausgelastet war. Also es gab nicht genug zu tun oder ich war zu schnell oder wie auch immer.
1: Yeah.
0: Aber ich hatte eine 8,42 Stunden Kernanwesenheitspflicht. Und ich musste diese Zeit da absetzen. Und was machst du dann da? Du sitzt halt in einem Büro, du hast nichts zu tun, du hast deine Sachen irgendwie in den ersten 2-3 Stunden abgearbeitet und dann sitzt du da halt. Du kannst nicht gehen, weil dann sammelst du Minusstunden. Irgendwann ist das Minusstundenkonto zu hoch. Und also habe ich dann angefangen, Solitär zu spielen. Ich habe dann angefangen, irgendwelche privaten Sachen so da zu erledigen und so weiter.
1: Ja.
0: Und ich habe jeden Tag gedacht, jetzt gehst du da wieder hin, nur um da 8 Stunden rumzusitzen. Also natürlich hatte ich zwischendurch mal, da hat mal ein Telefon geklingelt, dann hat man schnell mal irgendwelche Sachen erledigt, dann habe ich mal ein paar E-Mails beantwortet und so weiter. Und ich weiß, es geht jetzt wahrscheinlich vielen Leuten auch so, die sagen, oh, was für ein Traum, weil wir haben so einen Stress. Ich verstehe das auch alles. Aber es gibt eben auch viele Leute, gehe ich mal von aus, zumindest war das in der Zeit so, als ich im Büro gearbeitet habe, die sehr viel Leerlauf auch haben, wo man viel rumsitzt. Bei mir war es so. Wenn es bei euch nicht so ist, tut es mir leid, aber ich kann ja jetzt nur, es geht ja nur darum, wie ich Langeweile empfinde. Und das hat sich bei mir erst geändert, als ich dann mit meinem Mann zusammen in die Selbstständigkeit gegangen bin, weil es da dann so war, da hatte ich meine Aufgaben und wenn ich die erledigt habe, dann war ich frei. Weil ich musste mich von niemandem rechtfertigen, ich musste nirgends einstempeln, ausstempeln oder so, sondern es war einfach so, wenn ich dann keine Lust hatte, weil ich morgens länger schlafen möchte, dann schlafe ich länger, dann sitze ich halt bis abends um 9 am Schreibtisch, ja. Meine Entscheidung oder eben auch mal am Wochenende, aber ich war komplett frei oder bin komplett frei in dieser Selbstständigkeit und das hat mir wirklich Lebensqualität gegeben, ganz viel Lebensqualität, weil dieses irgendwo gefesselt sein an einem Schreibtisch, wo ich eigentlich nicht sein möchte, weil es gar nicht so ein schöner Ort ist. Mhm. Und dann aber geht die Zeit nicht rum. Das war jetzt so meine Form von Langeweile, wo ich auch nicht viel machen kann, dann eben außer mich selbst zu beschäftigen oder so, die ich wirklich quälend fand und wo es mir wirklich psychisch erst besser ging, als ich diese Verpflichtung nicht mehr hatte, sondern wirklich frei entscheiden konnte, wie ich. Also es geht beim Arbeiten, finde ich, immer darum, dass Arbeit erledigt wird und nicht, dass man 8,42 Stunden an einem Ort sitzt, weil der Arbeitgeber möchte das eben so. Ne?
1: Ich höre es mir so an, ich denke, das ist so eher in Richtung so Lebensverschwendung.
0: Ja.
1: Also, und das ist das, was es so schlimm macht.
0: Ist und ja auch für den Arbeitgeber nicht gut, weil er bezahlt dafür, dass ich da bin und nichts mache im Prinzip. Ne?
1: Ja, genau. Und ich denke so diese 4-Tage-Wochen oder 3-Tage-Wochen und dann ist man eher motiviert, seine Aufgaben zu erledigen, damit man frei ins Wochenende gehen kann. Mhm. 3 Tage ohne Arbeiten und dann hat man so ein besseres Work-Life-Balance und das finde ich viel wichtiger, als zu sagen, nee, du sitzt da, du arbeitest deine Stunden ab und wenn da nichts zu tun ist, musst du trotzdem bleiben.
0: Genau.
1: Das ist für mich keine Art zu arbeiten. Nee. Also das, ja.
0: Die Firma gibt's heute auch nicht mehr. Okay. Weiß ich jetzt auch nicht, warum.
1: Ach, ja, vielleicht habe ich eine Ahnung.
0: Ja.
1: Ja, und das ist ja eine Motivation, so die Arbeit gut zu machen und zufrieden mit der Arbeit zu sein. Und wenn man sagt, ich habe alle Aufgaben erledigt und jetzt bin ich frei, das ist viel entspannter, so zu arbeiten, als wenn man nicht weiß, was als nächstes kommt und ich muss die Zeit einfach abwarten. Und das ist irgendwie, es ist, ja, für mich ist das nicht so unbedingt Langeweile, sondern so eher Zeitverschwendung.
0: Ja. Absolut.
1: Und das ist so ein bisschen, die würde ich so ein bisschen trennen. Ja, man hat natürlich Langeweile dabei, aber aus einem anderen Grund.
0: Aber ich verstehe halt auch so diese Differenzierung, wie du sagst, wenn du zu Hause mal nichts zu tun hast und hast Langeweile, dann ist das halt schön. Also das weiß man auch so wertzuschätzen, dass man, also ich kann das auch gut, dass ich mich einfach mal aufs Sofa lege und denke, ja, jetzt habe ich halt nichts zu tun. Das ist auch wunderbar. Also das empfinde ich auch nie als negativ. Nur wenn du halt an einem Ort bist, wo du eigentlich nicht sein willst und hast da nichts zu tun.
1: Bist so gefangen.
0: Da wird es halt so quälend irgendwann.
1: Ja, ja, genau. Also ich finde, ja, selbst auf der Arbeit finde ich immer Momente, in denen ich so die Zeit einfach genießen kann, wenn ich gerade nichts zu tun habe.
0: Mm.
1: Ist einfach so, ja, durchatmen, überlegen, ganz langsam angehen. Und das ist nicht immer so. Manchmal ist es ganz stressig. Man hat eine ganz lange Aufgabenliste. Und andere Male muss man diese Stille und Ruhe genießen.
0: Absolut,
1: also als Ausgleich.
0: Mm.
1: Und das ist auch wichtig.
0: Ja, das stimmt.
1: Ja, genau.
0: Gut.
1: Ja.
0: Jetzt haben wir, glaube ich, eine sehr lange Folge gemacht, weil ich mich auch ein bisschen mit der Zeit vertan habe. Ich habe, naja gut, aber ist egal, weil
1: ist
0: wir
1: egal.
0: Hatten ja gute Sachen zu sagen.
1: Das finde ich auch.
0: Und ihr hört uns bestimmt super gerne zu. Das könnt ihr uns auch gerne schreiben. Und zwar haben wir eine E-Mail-Adresse aaaxx@posteo.de. Wir sind bei Instagram aaxx2women1table und das gleiche auch bei Blue Sky und Threads.
1: Genau. Ja.
0: Ja.
1: Und ihr könnt uns bei allen Plattformen hören, also Podcast-Plattformen.
0: Und gebt uns 5 Sterne.
1: Ja. Wir sind noch nicht bei
0: Apple.
1: Aber wir arbeiten daran.
0: Ja, wir versuchen das irgendwie auf die Reihe zu kriegen.
1: Genau. Und empfehlt uns weiter und hör mal in die anderen Folgen auch rein.
0: Genau, vor allen Dingen Folge 0 und dann von vorne anfangen. Es lohnt sich.
1: Auf jeden Fall.
0: Okay.
1: Und wir hören uns dann beim...
0: In 14 Tagen.
1: Ja.
0: Zu Folge 15. Bis
1: das
0: dann.
1: Das machen wir.
0: Tschüss. Tschüss.
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0: Und wenn ihr nicht genug von uns kriegen könnt, könnt ihr auch gerne unseren Podcast hören auf allen gängigen Podcast-Plattformen oder ihr besucht uns im Social Media bei Instagram, Threads oder Blue Sky sind wir zu finden unter AAAXX Two Women One Table oder ihr schreibt uns eine E-Mail an aaaxx@posteo.de.
3: Verantwortlich für die vorangegangene Sendung ist Julian Gebler aus Lübeck.
4: Herzlich willkommen zu Lass mal schnacken. Verantwortlich für die nun folgende Sendung ist Gerd Hausotto.

0: Moin, moin, moin. Herzlich willkommen mal wieder auf dem gelben Sofa bei Lass mal schnacken. Heute habe ich mir Herrn Dr. Ralf Stichner eingeladen und da freue ich mich natürlich ganz besonders drauf. Wir haben ein bisschen gebraucht, zeitlich, aber heute passt es nun einfach. Und dann haben wir auch noch tolles Wetter, also es kann eigentlich gar nichts passieren. Ralf, herzlich willkommen, moin, moin.
1: Moin, moin. Schön, dass ich eingeladen worden bin. Habe ich darauf gefreut.
0: Sehr gerne. Das haben wir beide ja zurechtgekriegt beim Ritterschlag.
1: Das stimmt, in Kiel.
0: Ja. Gut, war ja auch eine tolle Veranstaltung. Ne?
1: Das ist wahr. Da haben die Leute gemerkt, dass ich durchaus auch lache und nicht zum Lachen in den Keller gehe.
0: Ja. Aber du lachst die ganze Zeit jetzt schon. Da bin ich auch. Aber ich habe dich ja da kennengelernt. Und die meisten werden sehr überrascht haben von unserem Gespräch jetzt, dass du immer mit freundlichem, lächelndem Gesicht machst. Und da bringt dich auch so ein bisschen nach vorne, denke ich mal.
1: Ja, manchmal treffen die Leute an und sagen, sie sind netter, als ich dachte. Ja. Und dann sage ich immer, es ist ja besser als umgekehrt. Ne? Ja.
0: Genau so ist es. Aber das wird schon ein schönes Gespräch, da habe ich gar keine Angst vor. Du bist am 2.10.1959 in Bad Dürkheim geboren. Das ist ja nur eine ganze Ecke weg von Kiel, ne?
1: Das ist in Rheinland-Pfalz, größte Weinfass der Welt.
0: Ja.
1: Das ist also ein Weinort an der Pfälzischen Weinstraße. Und ich bin groß geworden, 2 Kilometer entfernt von Oggersheim. Also insofern, die meisten Leute kennen die Gegend.
0: Ja, das stimmt allerdings. Hattest du schon irgendwelche besonderen Neigungen so in der Kindheit?
1: Naja, also ich sag mal, ich mochte immer schon Fußball.
0: Ja.
1: Bin als kleiner Junge auf den Betzenberg gegangen, nach Kaiserslautern. Das war da ja in der
0: Schön.
1: Umgebung.
0: Ja.
1: Fußball gespielt. Und ansonsten bin ich in einem Gasthaus groß geworden. Meine Eltern hatten eine Gaststätte zum Goldenen Flug, hieß die.
0: Mhm.
1: In einem Dorf mit 2000 Einwohnern. Als wir kamen, meine Eltern in den 50er Jahren, 8 Gasthöfe. Als wir gegangen sind, waren es noch 2.
0: Also, ja.
1: So
0: ach,
1: war
0: damals
1: die Zeit.
0: Schon so.
1: Ja.
0: War ein Weinlokal oder ein normales Gaststätte?
1: Nee, war eine normale Gaststätte, aber halt Hochzeiten, Jagden, wie das dann so war.
0: Mhm.
1: Und meine Eltern hatten durchaus was mitgebracht.
0: Ja.
1: Meine Mutter konnte gut kochen, mein Vater war gelernter Kellner. Und dann haben die schon auch ein paar neue Sachen mitgebracht. Und man hatte den ersten Fernseher dann im Dorf und man hatte Telefon. Junge, geh mal in den Ort und hol den und den ans Telefon. So war das dann damals.
0: Musstest du denn schon mal so mit eingreifen?
1: Aber klar, wir haben mitgearbeitet, mitgekellnert, Kohlen aus dem Keller geholt oder auch Getränke mal geholt. Es gab ja praktisch keinen Ruhetag. Selbst Heiligabend ging es bis 16 Uhr.
0: Ja.
1: Und als meine Eltern dann in den 70er Jahren angefangen haben im Ruhetag, kamen die Stammgäste durchs Hoftor und saßen in der Küche. Also insofern, so war das damals.
0: Na gut, aber es war schön. Du.
1: Ja, das stimmt.
0: So, wir kommen zur Schulzeit, Grundschule, auch in Bad Dürkheim.
1: Grundschule, nee, die war in Maxdorf. Maxdorf ist ja der Ort.
0: Ja.
1: Und ich hatte ein Kurzschuljahr. Das heißt, ich habe nur 3 Jahre Grundschule gemacht.
0: Ja.
1: Und,
0: war das in der Zeit so, ne?
1: Das war in der Zeit
0: so.
1: Ja,
0: okay.
1: Und ja, hat mir irgendwie dann auch nicht geschadet, aber.
0: Nö.
1: War eine gute Zeit. Wir hatten einen bisschen verrückten Lehrer, Rosato hieß der, war so ein Heimatdichter. Und der hat aber nicht nur ganz viele Diktate geschrieben, was die Leute komisch fanden, sondern wir haben dann Schach und das Skatspielen gelernt auf dem Kirchturm in Maxdorf.
0: Ja.
1: Also ein bisschen verrückt, aber spannend.
0: Tolle Lehre.
1: Finde ich auch.
0: So, 3 Jahre waren rum, jetzt gab es sicherlich einen Wechsel, ne?
1: Genau, ich kam aufs Gymnasium, bin in Mannheim aufs Gymnasium gegangen, über den Rhein gefahren mit der Straßenbahn nach Baden-Württemberg. Was ein bisschen daran lag, in Baden-Württemberg gab es Lernmittelfreiheit, die gab es in Rheinland-Pfalz nicht.
0: Mhm.
1: Und meine Eltern hätten sich das mit 5 Kindern nicht leisten können, dass die Kinder aufs Gymnasium gehen können. Hatte ich damals schon gedacht, das ist irgendwie eigentlich nicht okay. Eigentlich muss ja das eine Rolle spielen, was da in der Birne ist und nicht, was im Geldbeutel von den Eltern ist. Und vielleicht hat mich das auch ein bisschen mit in Richtung SPD gemacht.
0: Gut, na gut, okay. War da wirklich auch richtig. wie war das jetzt, was hast du dann studiert?
1: Ich habe, meine Eltern waren umgezogen nach Südbaden, bin dann in Freiburg zur Schule gegangen, habe in Emding, das ist in der Nähe von Freiburg, Abitur gemacht.
0: Ja.
1: Und habe Politikwissenschaft, Geschichte und Deutsch studiert.
0: Mhm.
1: Hatte das große Glück, Stipendien zu kriegen. Und war in Oregon ein Jahr einmal in Amerika. Und später noch mal 2 Jahre in Harvard. Und habe dort Public Administration studiert.
0: Ja.
1: Also hatte wirklich eine richtig tolle Ausbildung. Und durch das Stipendium der Ebert-Stiftung auch alle Möglichkeiten.
0: Aber zu Harvard kommen wir gleich noch mal. Wie war das mit Zivildienst oder Bundeswehr?
1: Ich war bei der Bundeswehr.
0: Ja.
1: Erst in Böblingen und dann in Aachen bei einem Transportbataillon. Da sagte man früher immer, Transportbataillon, das sind die, die, wenn sie einen sehen, der sich bewegt, wird er gegrüßt, ansonsten wird er grün angestrichen. Also waren, galten so nicht als die Hellsten, die da hinkommen. Ja. Ich weiß nicht, ob ich das so richtig verdient hatte, aber das war jedenfalls eine Zeit, an die ich mich gut erinnere, wobei ich trotzdem sage, ich war dann so froh, dass ich studieren durfte hinterher. Ja. Fand das ein richtiges Privileg.
0: Jetzt kommen wir zur Arbeit. Das war ja nicht ganz so einfach, nicht? Da kannst du doch mal ein paar Worte drüber verlieren.
1: Ich saß eigentlich zu Hause mit meiner Freundin auf der Terrasse ihrer Eltern und da rief mich mein Politikprofessor an und sagte, hätten Sie nicht Lust, nach Harvard zu gehen? Da habe ich gesagt, klar, was muss man dafür tun? Ja. Sagte er, na ja, gut, ein Einzelexamen sollten Sie haben, das war noch vor dem Examen. Zweitens brauchen Sie eine Empfehlung vom Professoren und dann müssen Sie sich in so einem Auswahlwettbewerb durchsetzen. Ja. Da werden irgendwie so Mitte 30 Leute eingeladen und am Ende 8 oder 9 ausgesucht. Naja, wie man dann so ist, dachte ich, warum nicht? Man nimmt den Stier bei den Hörnern, ich habe das versucht. Es mit dem Examen klappte, mit dem Gutachten auch. Und dann kam ich dahin, das war ein Auswahlseminar in der Nähe von Bonn, in Hennef. Und da habe ich meine Freundin abends angerufen und gesagt, das wird hier nie was. Die einen waren schon Diplomatenkinder, waren auf irgendwelchen privaten Internaten in der Schweiz oder in Frankreich. Ich bin Sozi, Ebert-Stiftung. Wie soll das was werden? Und wurde dann trotzdem, ich bin ausgewählt worden als tatsächlich einer von 8 damals und hatte vielleicht ein bisschen Glück, weil die Amerikaner das mit ausgesucht haben.
0: Ja.
1: Und man musste da so ein Referat halten und ich habe ein relativ freches Referat gehalten. Wie demokratisch sind die Vereinigten Staaten von Amerika, war der Titel meines Referats. Ein bisschen kritisch angelegt, das gefiel den Amerikanern. Und dann habe ich gesagt, nee, den nehmen wir. Und dann habe ich das tatsächlich geschafft. Also, hatte
0: aber
1: Glück.
0: Aber das war jetzt noch diese Auswahl in Bonn oder war das jetzt schon Harvard?
1: Das war die Auswahl für Harvard.
0: Für Harvard, ja. Und dann, jetzt kommt aber Harvard.
1: Ne? Da bin ich zugelassen worden und dann habe ich da 2 Jahre studieren dürfen. Und ich muss ehrlich sagen, ich möchte da keinen Tag von missen. Das war wirklich ganz großartig.
0: Glaube ich gerne.
1: Eine tolle Universität und tolle Leute da.
0: Aber da gab es auch noch mal eine Auswahl, ne?
1: Da gab es auch eine Auswahl und man musste natürlich auch sich da richtig anstrengen. Ich habe da an meiner Doktorarbeit geschrieben.
0: Ja.
1: Und ich habe über, als ich ihn dann in Deutschland beendet habe, und ich habe über das amerikanische Präsidentenamt geschrieben. Mhm. Theatralik in der Politik ist das Thema. Ich habe den Reagan als Vorbild genommen. Ja. Und hatte das große Glück als junger Kerl, dass ich die Präsidentschaftsbewerber alle interviewen durfte, persönlich. Also ich habe den George Bush Vater kennengelernt und den Al Gore, Jesse Jackson, solche Leute. Das war natürlich für so einen jungen Kerl eine tolle, tolle Gelegenheit.
0: Und wie viele Personen waren das, die da zur Auswahl standen?
1: Naja, insgesamt waren es etwa das Vierfache derer, die genommen worden sind. Oh. Ne? Also insofern...
0: Und ausgesucht, wie viele wurden dann?
1: Also von aus Deutschland eben 9.
0: Ach so.
1: Und das war immer auf 2 Jahrgänge angelegt, 9 Jahre aus einem Jahrgang und 9 aus dem anderen. Und nach 2 Jahren bekam man dann sein Diplom, wenn man die Kurse bestanden hatte, was bei mir der Fall war.
0: Aber du hast aber auch deinen Master da gemacht, ne?
1: Ich habe meinen Master da gemacht, genau. Das war sozusagen dann die Ergänzung zu den Staatsexamina in Deutschland. Mhm. Und habe aber großenteils auch schon an meiner Doktorarbeit gearbeitet, die ich dann in Hamburg beendet habe.
0: Ach, ja, du vorbereitet schon.
1: Ja.
0: Aber das mit dem Master war auch innerhalb dieser 2 Jahre?
1: Genau.
0: Aha. Und dann bist du nach 2 Jahren zurückgekommen.
1: So ist es. Habe mich von Amerika aus beworben, das war gar nicht so einfach. Und habe dann eine Stelle bekommen in Hamburg.
0: Ja.
1: Habe im Hamburger Rathaus gearbeitet für den Henning Foscherau. Über die Zusammenarbeit zwischen Hamburg, Niedersachsen und Schleswig-Holstein. Also passte.
0: Passte genau, ne?
1: Ja.
0: Und wie lange ging das?
1: Eigentlich war das auf 2 Jahre angelegt, aber dann bekam ich den Hinweis vom NDR, da gibt es eine Stelle im Sozialministerium in Kiel, die suchen einen Pressesprecher. Weil der Pressesprecher dort geht weg oder geht zurück zum NDR, bewerben sich doch da. Dann habe ich mich da beworben. Günter Jansen war damals Sozialminister.
0: Ja, ja.
1: Und ich weiß noch, das Bewerbungsgespräch war an einer Autobahnraststätte in Hamburg, im Hamburger Süden. Er kam irgendwie von der Hannover Messe und ich kam aus der anderen Richtung. Und dann sind wir da so diese... Mit den LKWs, die vorbeigedonnert sind, sind wir da an der Raststätte langgelaufen, haben uns unterhalten. Und dann haben die mich tatsächlich genommen. Dann bin ich 1990 Pressesprecher geworden im Sozialministerium in Kiel.
0: Da warst du denn beim NDR?
1: Nein, nicht über den NDR, aber ich kannte jemanden beim NDR, der mich auf die Stelle aufmerksam gemacht hat.
0: Der hat das vermittelt.
1: Ja, genau.
0: Wir kommen mal zu 1994. Da fing schon langsam an, deine Position so ein bisschen zu steigen. Ne? Da wurdest du Leiter...
1: des Stabsbereichs im Sozialministerium, da hatte die Günter Jansen war zurückgetreten, Schubladenaffäre, Barschel-Geschichten waren vorbei. Heide Moser wurde Sozialministerin und ich habe den Stabsbereich dann geleitet im Sozialministerium. Das waren schon ein paar Mitarbeiter und war auch eine schon eine interessante Aufgabe. Man lernte eine ganze Menge.
0: Ja.
1: Und in der Schlussphase von dieser Stelle war unsere Staatssekretärin sehr stark erkrankt. Und dann habe ich die mehr oder weniger vertreten,
0: ja.
1: Obwohl ich ja vom Rang her gar nicht so weit war. Und das hat dann im Grunde genommen das geebnet für das, was danach kam, als dann Heidi Simonis Ministerpräsidentin geworden ist.
0: Na gut, okay, da kommen wir gleich zurück. Aber du wurdest dann dort auch Staatssekretär, ne?
1: 1996, genau in dieser ersten rot-grünen Regierung, hat mich die Ministerin gefragt, ob ich das machen würde. Und da habe ich gedacht, naja, warum nicht? Und habe mein Glück versucht und war Staatssekretär für Arbeit, Gesundheit, Soziales und Jugend.
0: Immer vom Glück verfolgt, ne?
1: Das muss man sagen. So eine Chance mit 35 Jahren kriegt ja auch nicht jeder.
0: Nee.
1: Das, zumal ich ja nicht kannte, kaum jemanden, war nicht aus dem Land gekommen. Und da haben sich manche schon darüber gewundert.
0: Jetzt ging es noch ein bisschen weiter. Jetzt kam stellvertretende Position. Kannst du da mal ein bisschen was dazu sagen?
1: Naja, ich habe dann in der Partei ehrenamtliche Arbeit gemacht, im Kreisverband erst in Kiel und dann Rendsburg-Eckernförde. Da bin ich stellvertretender Kreisvorsitzender geworden. Also das war so der ehrenamtliche Teil. Aber ich war halt, inzwischen hatte ich auch das Ressort gewechselt, war Staatssekretär für Bildung, Wissenschaft, Forschung, Kultur geworden bei Ute Erzegrave, die war Bildungsministerin. Und da war das so, die hatten zwei Staatssekretäre und ich sollte das dann alleine machen. Und nach mir waren auch wieder zwei. Also ich habe da, glaube ich, gearbeitet wie ein Pferd in diesen zwei Jahren. Fünf Jahre. Ich war 5 Jahre Staatssekretär im Bildungsministerium dann, ja.
0: Waren diese Wechsel immer sehr erfolgreich sicherlich und auch interessant und auch gewollt oder hat man dich so geschoben?
1: Nee, man hat mich gefragt und ich habe mich eigentlich immer fürs Risiko entschieden und wollte immer mal auch wieder was Neues machen. Habe das nicht bereut, denn man lernt natürlich eine ganze Menge dabei.
0: Ja.
1: Und gerade im Bildungsministerium, da ist man ja nur von klugen Leuten umgeben. Also die sagen, ich war selber mal in der Schule sozusagen, dann über Schulpolitik, da reden alle gerne mit. Und das war schon eine sehr, sehr interessante Aufgabe, muss ich sagen.
0: Ja, kann ich mir gut vorstellen. Aber immer in Bewegung und immer was Neues und immer was Interessantes sicherlich.
1: Immer was Interessantes und immer viel gearbeitet, muss ich sagen.
0: Ja, das glaube ich. Ja. Na gut, okay. So, jetzt kommen wir zu dem Sprung mit Heide. Wie kam das denn jetzt?
1: Na, ich war ja Staatssekretär in Ihrer Regierung gewesen und hab sie übrigens immer sehr geschätzt und verehrt. Sie hat, finde ich, sie hätte was Besseres verdient gehabt, finde ich, als das mit dem Verlauf, den es da genommen hat bei ihr. Sowohl was ihre Abwahl angeht, aber auch ein bisschen was ihre Gesundheit angeht. Das war ja am Ende nicht so schön. Ich mochte sie sehr, habe ihr viel zu verdanken. Und eines schönen Tages rief sie mich an. Ich war da bei einer Staatssekretärskonferenz auf der Wartburg in Eisenach, Bildungsminister, Staatssekretärskonferenz. Und dann rief sie mich an, komm mal nach Berlin, ich muss mit dir reden. Dann bin ich in die Landesvertretung gekommen. Und hat sie gesagt, du, ich will mein Kabinett umbilden.
0: Ja.
1: Und du hast dich jetzt schon so oft über die Finanzpolitik beklagt, jetzt machst du es selbst.
0: Ja.
1: Da wurde ich Finanzminister. 2003 wurde ich dann bei Heide Finanzminister. Und habe ich ordentlich Respekt vorgehabt, ehrlich gesagt, vor dem Job. Weil das natürlich schon was ist, wo man sich dann intensiv einarbeiten muss, um das alles zu verstehen, was man da wissen muss.
0: Ne? Eine tolle Frau, ne?
1: Absolut.
0: Ralf, wir kommen jetzt nicht zu dieser unangenehmen Sache da. Das wollen wir lieber weglassen. Das habe ich mit ihr auch, die war ja auch hier.
1: Ja.
0: Und darüber haben wir natürlich auch gesprochen. Da hat sie zu mir gesagt, Gerd, ich habe das alles abgehakt.
1: Ja.
0: Aber eins möchte ich nur, wer war das Arschloch? So hat sie ihr zu mir gesagt. Aber okay.
1: Ich weiß es leider auch nicht. Ich bin damals verdächtigt worden, was ich wirklich unmöglich fand. Dafür gab es nicht nur keinen Grund, sondern jeder, der mich kennt, der weiß, ich arbeite mit offenem Visier, hinterhältig bin ich nicht. Und ich fand das war der bitterste Tag, ehrlich gesagt, in meinem politischen Leben. Ja. Und dass ich verdächtigt worden bin, hat dazu geführt, dass wir Drohungen bekommen haben. Wir mussten die Kinder zu den Großeltern geben. Und ich hätte mir damals gewünscht, dass es rauskommt.
0: Ja.
1: Damit auch Heide gesehen hätte, es ist eine Person und ist nicht irgendwie die Partei oder sowas. Es ist leider nicht rausgekommen. Und ich hatte übrigens auch null Gründe. Ich hatte Heide viel zu verdanken. Und sie hatte auch schon gesagt, wenn sie abtritt, wollte sie gern, dass ich ihr Nachfolger wäre. Das hatte sie sogar öffentlich gesagt.
0: Ja.
1: Also ich hatte überhaupt keinerlei Grund. Und es hatte übrigens auch niemand Grund. Heide war eine wirklich klasse Frau. Sehr direkt. Leute mochten sie sehr, weil sie auch eben unverstellt war und ehrlich. Klare Sprache.
0: So
1: ist als Rheinländerin hier im Norden ganz gut angekommen, muss ich sagen.
0: Ja.
1: Mit ihren Hüten und ihren Ringen und ihrem Flohmarkt-Tick und ihrer Sammlerleidenschaft. Und ebenfalls eine tolle Frau.
0: Ja, fand ich auch. Ich habe da sehr viel Spaß mit ihr gehabt. Aber ich glaube, das hat sie sehr getroffen. Ne?
1: Ja.
0: Da ist wahrscheinlich, denke ich mal, ihre Krankheit auch mit so ein bisschen mehr ausgebrochen oder hat sich irgendwie bemerkbar? Ich denke, Frau Udo erzählt mir das jetzt.
1: Jedenfalls muss ich sagen,
0: noch Kontakt zu Udo.
1: War es ja hinterhältig und ich finde, in der Politik gehört sich das so, finde ich, dass man mit offenem Visier kämpft und nicht hinterhältig ist. Ja. Und so habe ich das in meinem Leben uns immer gehalten.
0: Ja, schade war es, aber na gut, wie gesagt. War nur so, kann man nicht ändern.
1: Nee, das hatte dann natürlich auch gravierende Folgen, weil anschließend von der Nichtwahl musste man überlegen, was passiert jetzt. Ja. Gibt es Neuwahlen? Wird das alles aufgekündigt? Und dann gab es eine große Koalition, die ich nicht mochte, muss ich zugeben. Das war nicht mein Ziel. Und der Carstensen, der dann Ministerpräsident wurde, konnte mich auch nicht übertrieben gut leiden. Also wir sind miteinander mäßig gut klargekommen, sagen wir mal so. Ich bin dann Innenminister geworden und Landesvorsitzender der SPD in Schleswig-Holstein und war so ein bisschen der Gegenspieler dann. Von,
0: Danach wollte ich dich jetzt gerade fragen. Hat es dir als Finanzminister, hat dir doch sicherlich gut gefallen, nicht?
1: Das hat mir gut gefallen.
0: Das war doch dein Ding eigentlich.
1: Es war natürlich auch ein durchaus einflussreicher Posten.
0: Ja.
1: Und ich habe damals ein Steuerkonzept erarbeitet, das hat Heide mich machen lassen. Und bin mit anderen, mit Friedrich Merz und mit dem Professor Kirchhoff und mit anderen, die so ihre Steuerkonzepte gemacht haben, durch die Republik getingelt. Dann sind wir zu Gast gewesen in verschiedenen Orden und haben dafür unsere Steuerkonzepte geworben. Ich war der einzige Linke sozusagen dabei. Und das hat mir schon Spaß gemacht. Ja. Zumal am Ende ja, ich glaube, Heide hat das auch immer so gesehen, das Geld entscheidet am Ende, was passiert. Und insofern ist das der Posten, der zwar viel Büroarbeit und wenig Außen Auftritte hat, aber der eben sehr einflussreich ist.
0: Und dann kam der Wechsel, wie gesagt, zum Innenministerium. War das, wie ergab sich das denn? Wieder gefragt oder wurde es geschoben? Oder?
1: Naja, die Union wollte das Finanzministerium selber haben.
0: Ja.
1: Und dann mussten wir gucken, was bei uns passt. Ich fand das Innenministerium ein tolles Ministerium. Ich war zuständig für die Kommunen, für den Sport, für die Polizei, für die Verwaltung, für Feuerwehr, für

0: 2008 bin ich dann Fraktionsvorsitzender geworden.
1: Ja.
0: Im Schleswig-Holsteinischen Landtag. Und das ist ein Amt, das habe ich länger inne gehabt als irgendein anderer nach dem Zweiten Weltkrieg. Also ich habe das wirklich teilweise als Oppositionsführer, teilweise als Mehrheitsführer. Und das hat mir schon großen Spaß gemacht. Und wenn ich ehrlich sein soll, ist das vielleicht auch das, was ich am besten konnte. Weil sozusagen der Gegenspieler dann zu sein vom Ministerpräsidenten und auch ein bisschen offensiver auftreten zu können, obwohl mir das Ministeramt schon auch Spaß gemacht hat. Aber das war dann nochmal was anderes. Und heute ist es so, dass nicht so viele gibt, die so langjährige Erfahrungen in all den Dingen haben. Zumal ich auch Landesvorsitzender der SPD war, auch das 12 Jahre.
1: Ja.
0: So lange war nur noch Günther Jansen auch Landesvorsitzender. Also insofern habe ich viel Erfahrung sammeln dürfen in meinem Leben.
1: Diese Tätigkeiten, die du dort ausgeübt hast, ich merke das ja, die waren ja hochinteressant für dich.
0: Ja.
1: Meinst du, dass sie interessanter gewesen sind oder waren als jetzt die Position des Ministerpräsidenten?
0: Naja, sagen wir mal so, ich hätte natürlich lieber die Wahl gewonnen 2009. Da war ich Spitzenkandidat, aber am Ende hatte ich gegen Carstensen keine Chance. Obwohl man sagen muss, wenn man mal ein Wahlergebnis von damals betrachtet, dann würde die SPD sich heute freuen, glaube ich, in Schleswig-Holstein, wenn wir das hätten. Und ich bin da, glaube ich, auch zurechtgekommen. Aber die Leute wollten das mit dem Streit am Ende nicht haben. Und am gleichen Tag war Bundestagswahl.
1: Ja.
0: Frank-Walter Steinmeier war Kanzlerkandidat. Und ich meine mal, da habe ich besser abgeschnitten prozentual, aber ich habe das verloren, ohne Wenn und Aber. Ich hadere damit nicht. Ich gebe aber zu, die repräsentativen Teile des Amtes wären wahrscheinlich nicht so meine Leidenschaft gewesen. Ich bin eher einer für die harte Politik sozusagen, auch für die Auseinandersetzung und habe mich insofern als Fraktionsvorsitzender ganz wohl gefühlt und habe das ja, wie gesagt, auch sehr lange machen dürfen.
1: Im Nachhinein war das noch richtig so?
0: Ich glaube ja.
1: Ralf, jetzt kommt es zu Vorständen. Da waren ja einige. Kannst du da auch mal etwas über sagen, wo du überall im Vorstand warst, dann?
0: Also ich war jedenfalls als Fraktionsvorsitzender und Landesvorsitzender der SPD gleichzeitig auch in der Bundespartei aktiv. Bin 2005 in den Parteivorstand gewählt worden. Habe fürs Präsidium kandidiert, übrigens gegen Sigmar Gabriel, und gewonnen. damals gewonnen. Und war lange Jahre im Präsidium und dann auch stellvertretender Bundesvorsitzender Partei. Bin da sehr viel rumgekommen in der Republik. Eigentlich jede größere Stadt in Deutschland bin ich, glaube ich, auch gewesen. Habe Wahlkampf viel gemacht für die SPD überall. Habe viel, viel über die Partei dabei gelernt. Naja, und dabei haben die Leute einen natürlich auch kennengelernt. Ich war relativ oft im Fernsehen dann gewesen. Ja. Und so, dass die Menschen einen kennengelernt haben. Und da kommt das her, worüber wir gerade gesprochen haben. Wie gesagt, der guckt immer so grimmig. In Wirklichkeit ist das gar nicht so. Ich konzentriere mich eher auf den Gegenüber. Aber ich habe durchaus Humor. Ich habe Kabarett gespielt früher und lache auch gerne. Und wenn die Menschen einen persönlich kennenlernen, dann stellen sie fest, es ist vielleicht doch auch ein bisschen anders als im Fernsehen.
1: Ganz genau. Das beweisen wir ja jetzt am besten.
0: So ist das.
1: Genau. Jetzt hast du natürlich diese ganzen Positionen inne gehabt. Und konntest du das so zeitlich alles einordnen, dass das eine nicht bei dem anderen so ein bisschen unterging? Oder,
0: ich gebe zu, das war natürlich relativ viel auf einmal, aber ich habe eigentlich immer viel gearbeitet, hatte immer hohe Energie und habe das mit großem Spaß auch gemacht. Wobei ich zugeben muss, dass das Private damit manchmal schon auch ein bisschen auf der Strecke bleibt, wenn man das so intensiv macht. Das ist auch Kampfsport. Man hat dann ja nicht nur Freunde, sondern hat auch viele Gegner.
1: Ja.
0: Andererseits muss ich sagen, ist das als ich glaube, ich habe in meinem Berufsleben nicht einen langweiligen Tag erlebt. Und wer kann das schon von sich sagen?
1: Ja,
0: also insofern viel kennengelernt, viel im Ausland gewesen. Und jetzt, mache jetzt ja Außenpolitik, profitiere ich sehr von den Erfahrungen, die ich vorher gesammelt habe.
1: Da wollte ich dich jetzt noch fragen. Ein erneuter Wechsel jetzt in den Bundestag. War das geplant, erhofft oder war das schon der Weg eigentlich, der dahin führen musste?
0: Ich glaube, es war dann auch Zeit. Ja. Ich war im Landeshaus immerhin von 1990 bis 2021, das ist eine lange Zeit.
1: Ja.
0: Meine Sekretärin, die war bei mir 22 Jahre. Und ich habe in 25 Jahren 2 Fahrer gehabt. Also ich habe viele Menschen, mit denen ich lange zusammengearbeitet habe. Und es ist auch immer noch was Besonderes, ins Landeshaus zu kommen, weil ich da sehr lange Zeit verbracht habe. Aber der Wechsel war dann auch irgendwie richtig. Ich war ja in der Bundespolitik schon durch meine Tätigkeit im Parteivorstand, im Präsidium schon oft präsent und habe dann im Bundestag Außenpolitik machen wollen und habe da ein bisschen profitiert von meinen auch internationalen Erfahrungen, die ich hatte. Gleichzeitig hat die Außenpolitik durch die Kriege, die wir haben, Ukraine-Krieg, Nahostkrieg, ja auch viel mehr an Bedeutung.

0: schon gewonnen, als das lange Jahre der Fall war. Und insofern ist man schon sehr gefordert und habe den Eindruck, dass das für mich die richtige Entscheidung war.
1: Welche Bereiche hast du denn jetzt ganz speziell zu betreuen?
0: Ich kümmere mich um Abrüstungsfragen. Ich bin für transatlantische Beziehungen zuständig. Ich bin für Menschenrechtsfragen zuständig. Und ich habe den Untersuchungsausschuss Afghanistan geleitet. Also hatte auch da durchaus anspruchsvolle Aufgaben, die ich übernommen habe. Und also langweilen tue ich mich da auch überhaupt nicht. Und wenn man seinen Job ordentlich machen will als Abgeordneter, dann hat man auch wirklich vieles zu tun. Okay. Und ich bemühe mich darum. Ja. Also weniger als 100% hat es bei mir eigentlich bisher in meinem Berufsleben nicht gegeben und das soll auch so bleiben.
1: Soll so bleiben. Hast du auch so gewisse Vorstellungen, wie lange du überhaupt diese Tätigkeiten ausüben wirst?
0: Naja, ich
1: möchtest oder natürlich auch kannst. Nicht? Da hängt ja auch viel von der Gesundheit ab.
0: Das ist wahr. Ich bin jetzt 66 Jahre alt und habe einen Enkel.
1: Da fängt das Leben eigentlich erst an.
0: So wird das gesagt. Ich habe einen Enkel. Aber das Leben besteht natürlich auch durchaus aus anderen Dingen. Und es ist jetzt nicht so, dass ich das ewig weitermachen möchte. Ich bin ganz zufrieden, dass ich das kann und bringe meine Kraft und Erfahrung auch immer noch ein. Und es freut mich natürlich auch, dass einen viele Leute kennen. Das ist ja hier so. Man wird auf der Straße sehr, sehr viel angesprochen. Ja. Meistens freundlich. Ja. Nicht nur, aber meistens. Man gehört schon zu den Schleswig-Holsteinern, die Leute kennen. Das ist ja dann auch ein Teil Ertrag von der Arbeit, die man so geleistet hat.
1: Gibt es irgendwie ein Ziel, jahrgangsmäßig jetzt, wo du sagen würdest, also das ist so in etwa meine Vorstellung, dass ich da Schluss mache?
0: Nein, das habe ich nicht, aber ich habe jetzt nochmal kandidiert für den Deutschen Bundestag, war ja ein bisschen früher als geplant, weil die Ampel geplatzt ist. Und das mache ich jetzt erstmal und alles andere findet sich. Ich bin ja auch nicht alleine. Ich habe eine Frau, mit der ich seit über 40 Jahren glücklich verheiratet bin. Habe das Beste getroffen, was ich hätte treffen können. Habe 3 Söhne. Einer ist Lehrer, 2 sind Ärzte. Und wir haben, wie gesagt, jetzt auch schon einen Enkel. Und insofern, das Leben besteht auch aus vielen anderen guten Dingen.
1: Das hört sich gut an. Dann zieh das mal noch durch, weiter so lange, wie du es kannst, so wie du Spaß dran hast auch, ne?
0: Ja.
1: Gut, Ralf, ich freue mich, dass du bei mir warst und alles schöne Dinge über dich erzählt hast, was ich auch eigentlich wollte und was der Grund ja auch ist, dass ich dich eingeladen habe. Es war sehr schön, war interessant und auch spannend. Jetzt frage ich dich, diese ganze Position, die du im Moment auch hast, bist ja auch sehr viel in Berlin, hast du noch Zeit für ein Hobby, wenn es denn überhaupt eins gibt?
0: Es gibt ein Hobby. Also erstens ist Fußball, alles mit Fußball zusammenhängt. Wenn ich mehr Talent gehabt hätte, wäre ich gern Torwart vom HSV geworden. Das war es leider nicht gereicht. Ja. So war ich nur Fußballschiedsrichter. Aber immerhin habe ich da die Furchtlosigkeit erworben, die man in der Politik braucht, so als Schiedsrichter. Und sonst spiele ich gerne Skat. In Bordesholm, wo ich ja wohne, hat die FDP immer ein Skat-Turnier. Und da bin ich mal mit meinen Jungs gewesen und da haben wir zu dritt den Hauptpreis gewonnen. Und der Hauptpreis war Besuch beim Bundestagsabgeordneten in Berlin. Darauf habe ich dann verzichtet, ist der Kollege Kubicki. Den treffe ich auch so.
1: Ja, okay. Wäre Strande besser gewesen, ne?
0: Den treffe ich auch so, das muss ich nicht gewinnen. Aber Fußball und Skat, das sind schon Hobbys. Ja. Und Musik, Tag ohne Musik taugt nichts. Das ist was für die Seele.
1: Das ist richtig. Kommen wir noch mal ganz kurz zu Kubicki. Meinst du, das ist das Richtige, was er jetzt, dass er nicht mal aufhört?
0: Naja, der Kubicki ist natürlich ein Extremsportler sozusagen. Ja. Und in gewisser Weise, muss ich sagen, weiß er natürlich, wie das in den Medien funktioniert. Und vielleicht bringt er seine FDP die 2% nach oben. Aber bei ihm ist natürlich auch ein bisschen so wie mit dem Handwerkerspruch, nach Fest kommt ab. Ne? Ja. Also insofern muss man da auch aufpassen. Ja. Aber ich habe mit dem Kubicki schon in Boxringen, in Kaufhäusern, auf Marktplätzen, in Kneipen zusammen Veranstaltungen gemacht. War immer rappelvoll. Und ich lasse auf ihn nichts kommen. Wir haben oft miteinander gewettet, hat immer verloren, immer pünktlich bezahlt. Also insofern.
1: Gut. Wie sieht es denn mit Urlaub aus?
0: Ja.
1: Familie ist ja nun mal, die Kinder sind ja noch weg.
0: So ist das. Wir machen Urlaub gerne. Wir haben eine Ferienwohnung im Haus meiner Schwiegermutter in Südbaden, südlich von Freiburg. Mhm. Da fahren wir gerne hin. Ja. Regelmäßig auch. Aber machen das eben auch sehr gerne an der Ostsee. Sind ein paar Mal auf Usedom in Urlaub gewesen. Dieses Jahr wollen wir auch noch mal ein paar Tage nach Amerika, denn wir haben natürlich, ich habe eine Schwester in Amerika.
1: Ja.
0: Und
1: schön.
0: Haben
1: und
0: da
1: wo?
0: Viele. In Upstate New York, in Rochester wohnt die. Und ich habe 48 von den 50 Staaten besucht und bereist schon mit meiner Frau zusammen. Also Amerika ist ein toller Kontinent. Mir gefällt der Präsident nicht, aber das Land ist schön.
1: Das Land ist wunderschön und die Menschen sind auch schön.
0: Das ist wahr.
1: Also sehr, sehr angenehme Menschen.
0: Das stimmt.
1: Lieben wir auch. Wir waren auch schon oft da. Aber davon ganz abgesehen. So, jetzt waren wir beim Urlaub. So, jetzt habe ich das Letzte noch, Ralf. Gibt es ein Highlight? Da frage ich immer sehr gerne nach als Letztes, außer etwas Familiären, ne?
0: Das ist ja ein Highlight für jeden, logischerweise, wenn man Kinder hat, dann ist das Highlight. Ja,
1: ist auch ein Highlight.
0: Aber ansonsten muss ich schon sagen, die Tatsache, dass ich so als Gastwirtssohn aus der Pfalz so eine berufliche Laufbahn haben durfte und nach Amerika gehen konnte, amerikanische Präsidenten abtreffen können, ja. Das ist, sagen wir, schon was ganz Besonderes. Und ich hatte viel Glück in meinem Leben, das muss ich schon sagen. Ja.
1: Gut, prima. Schönes Highlight und ein schönes abschließendes Wort von dir. Ich bedanke mich nochmal ganz herzlich für deinen Besuch. Ich wünsche für die Zukunft alles, alles Gute, Gesundheit und vor allem Frieden. Und dass du das alles richtig machst, was du noch vor dir hast.
0: Danke sehr herzlich. Und dass du ein rotes Jackett angezogen hast, finde ich absolut top heute.
1: Ja. Ist ja keine Aussage. Gut.
0: Aber passt.
1: Ja, aber passt. Alles klar. Gut. Alles Gute nochmal und
0: Dankeschön.
1: Vielen Dank für deinen Besuch.
0: Danke dir.
1: So, meine Damen und Herren, das war natürlich wieder mal etwas ganz Besonderes aus einem anderen Bereich. Und in der nächsten Woche haben wir mal wieder eine Dame. Eine Dame, die das geschafft hat, als erste Frau Vorsitzende zu werden beim Deutschen Gewerkschaftsbund in Norden. Also im Norden, DGB Nord heißt es genau. Und dort ist die erste, wie gesagt, die erste Frau, die dort erste Vorsitzende ist. Ich würde mich freuen, wenn Sie dann auch dabei sind. Und danke für heute. Alles Gute, schönen Tag noch und tschüss.
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0: Ein herzliches Willkommen zu einer neuen Ausgabe von Maiwalds Corner. Peter Maiwald begrüßt Sie und euch ganz herzlich. Das Grundgesetz ist unsere Verfassung und steht im Rang über allen anderen deutschen Rechtsnormen. Es wurde am 23. Mai 1949, also vor 77 Jahren, vom Parlamentarischen Rat beschlossen und trat am 24. Mai 1949 in Kraft. Vor 2 Jahren haben wir, auch hier im Sender, ganz groß Demokratie und 75 Jahre Grundgesetz gefeiert. Grund genug zum 77. Geburtstag unseres Grundgesetzes, diese Sendung zu wiederholen. Ich wünsche viel Spaß beim Zuhören.
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2: Menschen sind nicht immer einer Meinung. Das kennst du vielleicht. Zum Beispiel, wenn du nach der Schule etwas mit Freunden unternehmen willst. Hallo, was macht ihr heute? Oh, es sieht so aus, als wenn jeder etwas anderes will. Eis essen, ins Kino oder kicken gehen. Gar nicht so einfach, sich da zu einigen. Habt ihr eine Idee? Ah, jetzt wird abgestimmt und die Mehrheit entscheidet. Super. Und so in etwa funktioniert auch Demokratie. Der Begriff Demokratie kommt von den alten Griechen und bedeutet Herrschaft des Volkes. In einem demokratischen Land gibt es also keinen Kaiser oder Könige, die einfach über die Köpfe der Einwohner hinweg Entscheidungen treffen. In der Demokratie entscheidet das Volk. Alle Menschen dürfen frei ihre Meinung sagen, sich versammeln und informieren. Und, Achtung, aufgepasst, wählen gehen. Ohne freie und geheime Wahlen ist Demokratie nicht denkbar. Der Bundestag in Berlin wird alle 4 Jahre neu gewählt. Vor der Wahl bekommt jeder wahlberechtigte Bürger automatisch mit der Post eine Wahlbenachrichtigung, damit keiner die Wahl verpasst und am Wahltag seine Stimme abgeben kann. Damit alle wissen, wen sie wählen können, stellen die Bewerber den Wählern im Wahlkreis, also der Stadt oder Region, in der er lebt, ihre Ziele vor. Sie erzählen zum Beispiel, wofür sie sich einsetzen, wenn sie gewählt werden, und versuchen dabei, möglichst viele Wähler von sich zu überzeugen. Das nennt man Wahlkampf. Am Wahltag entscheiden die Wähler. Auf dem Wahlzettel können sie gleich 2 Kreuze machen. Für eine Kandidatin wie Frau Müller, die direkt als Abgeordnete ihres Wahlkreises in den Bundestag gehen soll. Und für eine Partei. Damit wählen sie noch weitere Abgeordnete in den Bundestag, die Parteien auf Wahllisten geschrieben haben. Die Abgeordneten wählen dann die Bundeskanzlerin oder den Bundeskanzler, der zusammen mit seinen Ministerinnen und Ministern die Regierung bildet. Wenn die Wähler mit der Arbeit der Regierung oder einer Partei nicht zufrieden sind, können sie sich bei der nächsten Wahl anders entscheiden. Nicht immer finden die gewählten Vertreter eine Entscheidung, mit der alle zufrieden sind. Deshalb entscheidet in der Demokratie die Mehrheit. Die Idee, dass die Mehrheit entscheidet, ist gerecht und sinnvoll, wenn sie die Meinung der anderen auch berücksichtigt. Und die Mehrheit im Parlament weiß auch, dass sie selbst einmal zur Minderheit werden kann. Im Bundestag wird oft lange geredet und manchmal auch gestritten, um eine Entscheidung zu finden, mit der viele zufrieden sind. In einer Demokratie lernt man ja zum Beispiel, dass es wichtig ist, Probleme friedlich durch Reden und Argumente zu regeln. Sonst wäre es ja so, dass der Stärkere immer automatisch Recht hat und sich durchsetzt. Wie wäre das wohl?

0: Am 1. September 1948 versammelten sich geladene Gäste in der Lichthalle des Zoologischen Museums König in Bonn. Es war eines der wenigen Gebäude in Bonn, die nach dem Zweiten Weltkrieg nicht zerstört worden waren. Hier begann der Parlamentarische Rat mit einer Eröffnungsfeier seiner Arbeit. Der Rat stand vor der Aufgabe, eine vorläufige Verfassung für den Teil Deutschlands auszuarbeiten, der von den Westalliierten kontrolliert wurde. Wir beginnen mit dieser Arbeit in der Absicht und dem festen Willen, einen Bau zu errichten, der am Ende ein gutes Haus für alle Deutschen werden soll. Mit diesen Worten begrüßte Karl Arnold, der damalige Ministerpräsident Nordrhein-Westfalens, die Gäste im Museum König. An der Feier nahmen Vertreter der Westalliierten, der Länder und des öffentlichen Lebens teil. Arnold betonte in seiner Rede den provisorischen Charakter des Grundgesetzes, das einer sachlichen Kritik aus gesamtdeutscher Schau standhalten müsse. 2 Monate zuvor, am 1. Juli 1948, hatten die Militärgouverneure den Ministerpräsidenten in den Westzonen die Frankfurter Dokumente überreicht. Damit erhielten die Ministerpräsidenten der 11 Bundesländer den Auftrag, eine verfassungsgebende Versammlung einzuberufen. Diese Versammlung sollte eine demokratische Verfassung ausarbeiten, in der die Grundrechte garantiert sind und ein föderaler Staatsaufbau vorgesehen ist. Der Beschluss war bei der Sechs-Mächte-Konferenz gefasst worden, die vom 23. Februar bis zum 2. Juni 1948 in London tagte. Dort hatten die USA, Großbritannien, Frankreich und die drei Benelux-Staaten die Londoner Empfehlungen verabschiedet. Dem deutschen Volk sollte schrittweise und mit Einschränkungen die volle Regierungsverantwortung übertragen werden. Eine gemeinsame Deutschlandpolitik der Siegermächte war zu dem Zeitpunkt unmöglich geworden. So sollte nun in Westdeutschland ein demokratischer Staat gegründet werden. Die Ministerpräsidenten der Länder befürchteten, wenn die Verfassung nur für einen westdeutschen Staat gilt, könnte das die Teilung Deutschlands zementieren. Und deshalb beriefen sie statt einer verfassungsgebenden Versammlung nur einen parlamentarischen Rat ein. Er sollte eine vorläufige Verfassung erarbeiten, das Grundgesetz. Aufbauend konnte der Parlamentarische Rat auf einem Verfassungsentwurf, den 33 Fachleute beim Verfassungskonvent auf der Insel Herrenchiemsee im August 1948 erarbeitet hatten. Nach der Eröffnungsfeier trat der Parlamentarische Rat in Bonn zu seiner konstituierenden Sitzung zusammen. Ort war die Pädagogische Akademie in Bonn. Zum Präsidenten wählten die Mitglieder den späteren Bundeskanzler Konrad Adenauer von der CDU. Auch Theodor Heuss, FDP, der 1949 erster Bundespräsident wurde, und der bekannte Verfassungsrechtler Carlo Schmidt von der SPD waren unter den Abgeordneten. Dem Rat gehörten 65 stimmberechtigte Mitglieder an. 4 Frauen waren darunter, die Mütter des Grundgesetzes. Die Abgeordneten waren zuvor in den Landtagen der westlichen Besatzungszonen gewählt worden. Hinzu kamen 5 Abgeordnete aus Berlin, allerdings ohne Stimmrecht. CDU, CSU und SPD stellten mit jeweils 27 Abgeordneten die größten Fraktionen. Die Mitglieder des Parlamentarischen Rats waren geprägt von den Erfahrungen der Weimarer Republik und des Nationalsozialismus. Sie alle fühlten sich der gemeinsamen Idee verpflichtet, eine freiheitliche, demokratische Grundordnung zu schaffen, in der Freiheit, Gleichheit und Toleranz auf Dauer garantiert sind.
1: Wir Wunderkinder von 1945 bis... Na, erstmal abwarten.
2: Die Straßen haben Einsamkeitsgefühle.
1: und

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Zeitsprung. 18. November 1948. Die Militärgouverneure informieren sich beim Präsidenten des Parlamentarischen Rates Konrad Adenauer über den Stand der Grundgesetzarbeit. Zugleich kündigen sie für den 22. November 1948 ein Memorandum der Alliierten an. Die Militärgouverneure der USA, des Vereinigten Königreiches und Frankreichs hatten den 11 westdeutschen Ländern den Auftrag erteilt, ein Grundgesetz zu erarbeiten. Am 18. November fand ein Gespräch zwischen dem Ratspräsidenten und späteren Bundeskanzler Konrad Adenauer und dem Vorsitzenden der alliierten Militärgouverneure, dem britischen General Brian Robertson, in Bad Homburg statt. Es ging um den Stand der Grundgesetzarbeit und die Einbindung Berlins in die zukünftige Bundesrepublik. Robertson kündigte darüber hinaus für den 22. November 1948 ein neues Memorandum der Alliierten an. Bereits am 19. Oktober hatten die Militärgouverneure ein Memorandum beschlossen, das aus ihrer Sicht vom Parlamentarischen Rat zu wenig beachtet wurde. Mitglieder des Parlamentarischen Rates befürchteten dagegen eine zu starke Einflussnahme der Alliierten. Zudem wollten sie verhindern, dass mit dem Grundgesetz die Teilung Deutschlands bereits faktisch festgeschrieben wird. Einige sahen das Ansehen des Parlamentarischen Rates durch ein Memorandum beschädigt. Die Alliierten hingegen beteuerten, dass sie dem Parlamentarischen Rat nur eine Generallinie aufzeigen wollten. Schließlich trugen die Alliierten Adenauer am 22. November mündlich die Forderungen vor, die im Grundgesetz unbedingt enthalten sein sollten. Damit wollten sie feststellen, ob die wesentlichen Forderungen der sogenannten Frankfurter Dokumente vom 1. Juli 1948 erfüllt worden sind. Als Grundsätze wurden in den Frankfurter Dokumenten benannt: ein Zweikammersystem mit ausreichenden Befugnissen der Länderkammer, der Bundesrat. Eine Exekutive, deren Befugnisse im Grundgesetz genau vorgeschrieben sind.

0: 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Weiter, sagt Mick.
1: Nö,
0: sagt Brause. 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Ja, sagt Brause. Während der Minute kippt Tute am Klavier ein Glas Bier, Heini dreht sich um und popelt und du hast eine ziemlich gut gehende Mimik im Gesicht. 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
3: Guten Abend, liebe Leute, ja, wir bringen Ihnen heute Musik und Humor. Dabei natürlich linkes zurück und das rechte Bein vor.
2: Hep, hep, so, das war's.

0: Ein weiterer Zeitsprung. Die Mitglieder des Parlamentarischen Rates waren bestrebt, das Grundgesetz möglichst rasch und mit breiter Mehrheit zu verabschieden. Aber es kam wiederholt zu Krisen. Besonders deutlich wurde das in der Frankfurter Affäre im Dezember 1948. Der Vorsitzende des Parlamentarischen Rates, Konrad Adenauer, hatte die Idee, mit den drei Militärgouverneuren den Entwurfen des Grundgesetzes vorab zu besprechen. Adenauer wollte eine Ablehnung durch die Alliierten möglichst vorbeugen. Deshalb glaubte er, dass es sinnvoll sei, die Militärgouverneure zu einem sehr frühen Zeitpunkt mit den Grundzügen des Grundgesetzes vertraut zu machen. Gegebenenfalls sollten die umstrittenen Entscheidungen des Parlamentarischen Rates erläutert werden. Am 16. und 17. Dezember 1948 kam es in Frankfurt am Main zu einer Besprechung von Vertretern des Parlamentarischen Rates mit den Militärgouverneuren unter dem Vorsitz des französischen Generals Pierre König. Adenauer war bei diesem Gespräch der Leiter der Delegation des Parlamentarischen Rates. Nach den Gesprächen warfen Vertreter der SPD und FDP Adenauer vor, er habe sich nicht auf die Fragen nach der Interpretation strittiger Punkte im Memorandum vom 22. November 1948 beschränkt. Mit dem Memorandum hatten die Militärgouverneure die Einhaltung ihrer Vorgaben für das Grundgesetz angemahnt. Adenauer habe versucht, von den Militärgouverneuren eine Stellungnahme zugunsten der CDU-CSU-Ansichten über den föderalistischen Aufbau des Grundgesetzes herbeizuführen. Die SPD und FDP erhoben sogar den Vorwurf, Adenauer habe die Alliierten zu Schiedsrichtern zwischen den gegensätzlichen Auffassungen der Mitglieder des Parlamentarischen Rates machen wollen, zumal die Alliierten in den strittigen Fragen der CDU-CSU-Fraktion näher standen. Auch hatten die Abgeordneten des Parlamentarischen Rates erwartet, von den Militärgouverneuren eine Aussage zum Besatzungsstatut zu erhalten. Die Erwartung erfüllte sich zu dem Zeitpunkt nicht, sodass die Frankfurter Besprechungen aus deutscher Sicht als gescheitert galten und zu ernsthaften Verstimmungen innerhalb des Parlamentarischen Rates führten.
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0: Zeitsprung in den Januar 1949. Der Ältestenrat des Parlamentarischen Rates behandelte Anfang Januar 1949 den Misstrauensantrag der Kommunistischen Partei Deutschlands, KPD, gegen Konrad Adenauer. Dieser hatte die Militärgouverneure der westalliierten USA, Frankreich und Großbritannien im Alleingang über den Entwurf des Grundgesetzes informiert. Um zu verhindern, dass die Militärgouverneure das Grundgesetz ablehnten, hatte Adenauer mit ihnen am 16. Dezember 1948 in Frankfurt gesprochen. Ein Zusammentreffen, das nicht ohne Folgen blieb. Die SPD- und FDP-Vertreter im Parlamentarischen Rat warfen Konrad Adenauer vor, er wollte nur Positionen seiner eigenen Partei durchsetzen. Zudem hätte er mit den Alliierten kollaboriert. Die Frankfurter Affäre hatte nicht nur für Missstimmung bei den Mitgliedern des Parlamentarischen Rates gesorgt, sie führte zu einer ernsthaften Krise. Der französische Militärgouverneur Pierre König hatte gar den Eindruck, das tiefe Misstrauen einiger Mitglieder des Parlamentarischen Rates sei eine gute Gelegenheit, die Arbeit am Grundgesetz zu unterbrechen. Dazu kam es jedoch nicht. Nachdem ein Misstrauensantrag gegen Adenauer innerhalb der SPD-Fraktion mit 16-3 Stimmen gescheitert war, beschloss die KPD, einen Misstrauensantrag gegen Adenauer zu stellen. Mit dem Misstrauensantrag befasste sich am 4. und 5. Januar 1949 der Ältestenrat. Die beiden kleineren Parteien FDP und Deutsche Partei nahmen dabei eine Vermittlerrolle ein. Sie sahen zwar das Vertrauen in Adenauer erschüttert, wollten den Fall jedoch nicht parteipolitisch ausnutzen und die Arbeit des Parlamentarischen Rates erschweren. Letzten Endes schloss sich keine der anderen Fraktionen dem Misstrauensantrag der KPD an. Schließlich nahmen die großen Parteien auf der Ältestenratssitzung am 5. Januar ihre gegenseitigen Vorwürfe zurück und widmeten sich wieder der gemeinsamen Arbeit am Grundgesetz. Adenauer war danach zuversichtlich, das Vorhaben bald zu einem erfolgreichen Abschluss bringen zu können.
1: Das Grundgesetz für die Bundesrepublik Deutschland, erlassen vom Parlamentarischen Rat am 23. Mai 1949. In Bonn am Rhein. Präambel. Im Bewusstsein seiner Verantwortung vor Gott und den Menschen. Von dem Willen beseelt, als gleichberechtigtes Glied in einem vereinten Europa dem Frieden der Welt zu dienen, hat sich das deutsche Volk Kraft seiner verfassungsgebenden Gewalt dieses Grundgesetz gegeben. Allein 19 Artikel über Grundrechte und die sind schon echt famos, woran man woanders bloß nur als Wunsch dächte. Und es geht los.
2: Artikel 1.
1: Die Würde des Menschen ist unantastbar. Sag mal selbst, ist das nicht unfassbar?
2: Krass war.
1: Und sie ist unveräußerliches Menschenrecht.
2: Und damit basta.
1: Die Wahrung der Menschenrechte ist die Grundlage jeder menschlichen Gemeinschaft, des Friedens und der Gerechtigkeit und Beendigung jeder Feindschaft.
2: Artikel 2.
1: Jeder hat hier das Recht auf die freie Entfaltung seiner eigenen Persönlichkeit, soweit er nicht die Rechte anderer verletzt.
2: Und das System nicht hintertreibt.
1: Jeder hat das Recht auf Leben und bleibt körperlich unversehrt. Jemand für das Tragen religiöser Symbole zu schlagen, ist folglich grundverkehrt.
2: Artikel 3.
1: Vor dem Gesetz sind alle Menschen gleich. Und außerdem herrscht hier Gleichberechtigung zwischen Mann und Frau.
2: Zumindest auf dem Papier.
1: Diskriminierung aufgrund von Hautfarbe, Glauben, Behinderung, Herkunft und Geschlecht ist hier übrigens auch nicht erlaubt.
2: Und das zu Recht.
3: Ey, das ist doch alles echt schon mal gar nicht mal so schlecht. Leute, und dabei waren das erst die ersten drei.

0: Das deutsche Grundgesetz, Artikel 4. Jeder kann hier frei seinen Glauben ausüben, ganz egal welchen man hat. Und auch Pressefreiheit ist hier ein Hauptanliegen.
1: Zensur findet nicht statt.
0: Und wer für Krieg nicht so zu kriegen ist, lebt hier relativ unbeschwert. Denn niemand darf gegen sein Gewissen zum Kriegsdienst mit der Waffe gezwungen.

0: break it down.
1: Ich finde, das klingt alles sehr vernünftig. Und dabei sind das nur die ersten 50. Erwarten noch 14 gar nicht mal so schlechte weitere Artikel und Grundrechte. Dinge, nach denen man vergeblich sucht in so manch bekanntem religiösen Buch. Drum eignen die sich nicht zuletzt auch nicht so gut als Gesetzestext.
0: Im Gegensatz zum Grundgesetz.
1: Einigkeit und Recht und Freiheit für das deutsche Vaterland.

0: deutsche Grundgesetz.
1: Gebt mir ein F.
0: F.
1: Gebt mir ein D.
0: D.
1: Gebt mir ein G.
0: G.
1: Gebt mir ein O.
0: O.
1: Was haben wir dann?
0: Fitte Go.
1: Nein, Mann, nicht Fitte Go, sondern FDGO. Die freiheitlich-demokratische Grundordnung.
0: Ach so.
1: Sie beschreibt die Kernstruktur unseres Gemeinwesens.
0: Aha.
1: Und das Grundgesetz bildet dabei ihr Fundament.
0: Alles klar.
1: Ey, sorgen wir dafür,

0: Dankeschön. Das Grundgesetz der Bundesrepublik Deutschland. Begleitet von der schönen guten Abend.
1: Zeitsprung. Anfang 1949 schien es, als könnte der Parlamentarische Rat seine Arbeit zum Grundgesetz abschließen, aber es kam erneut zu Verzögerungen. Die Westalliierten verweigerten ihre Zustimmung zur Verteilung der Grundgesetzkompetenz zwischen Bund und Ländern. Ohne die Zustimmung der Westalliierten konnte das Grundgesetz nicht verabschiedet werden. Bereits im Januar 1949 stagnierten die Arbeiten am Grundgesetz. Zu unterschiedlich waren die Vorstellungen der einzelnen Fraktionen. Und deshalb bildete Konrad Adenauer noch im gleichen Monat einen inoffiziellen Unterausschuss. Dieser nahm noch am selben Tag, dem 26. Januar 1949, seine Beratungen auf und konnte die festgefahrenen Verhandlungen erfolgreich wiederbeleben. Am 7. Januar 1949 schlug Adenauer vor, den Westalliierten eine Denkschrift zum föderativen Charakter des neuen Grundgesetzes vorzulegen. Nur drei Tage später, am 10. Februar, legte der Parlamentarische Rat den Westalliierten ein Memorandum vor. In ihm räumten sie dem Bund den Vorrang in der Gesetzgebung, auch in der Finanzgesetzgebung, ein. Dieser Vorschlag stieß auf Bedenken bei den Alliierten. Der US-amerikanische Verbindungsoffizier Edward H. Litchfield wandte sich am 11. Februar 1949 an Adenauer und forderte einen stärkeren Einfluss der Bundesländer. In einem gemeinsamen Memorandum wiesen die Westalliierten am 18. Februar 1949 darauf hin, dass sie überprüfen müssten, ob im Grundgesetzentwurf ihre Forderungen eingehalten seien. Und weiterhin kündigten sie an, einige Punkte des Entwurfes an ihre Regierungen zu übersenden. Bis zu einer Einigung zum Grundgesetz würde weitere Zeit vergehen. Ein weiterer Zeitsprung. Auf dem Weg zum Grundgesetz mussten sich viele verschiedene Akteure abstimmen. Einerseits der Parlamentarische Rat, der Kompromisse zwischen den politischen Parteien finden musste. Andererseits mussten auch die drei Westmächte zu gemeinsamen Positionen finden. Dass diese Koordination nicht immer einfach war, zeigte sich im März 1949. Anfang des Monats stand die Stellungnahme der Militärgouverneure zum Grundgesetzentwurf noch immer aus. Nach einer weiteren Beratung und einer Einigung am 1. März 1949 konnten sie sich schließlich mit Mitgliedern des Parlamentarischen Rates treffen. Für die Militärgouverneure waren die wesentlichen Kritikpunkte der mangelnde Föderalismus, die Schaffung einer Bundespolizei und die Organisation der Finanzverwaltung des Bundes. Wichtig wäre ihnen die ausdrückliche Unabhängigkeit der Gerichte. Zusätzlich übermittelten sie ein weiteres Memorandum zum Wahlgesetz. Als Folge der Gespräche wurde der bisher bestehende Fünferausschuss zum Siebener-Ausschuss erweitert. Und nun waren auch je ein Vertreter der Zentrumspartei und der Deutschen Partei Teil des Ausschusses. Seine Aufgabe war es zunächst, das erste der übermittelten Memoranden zu analysieren und anschließend in die bereits vorhandenen Entwürfe einzuarbeiten. In diesem Prozess kam es durch sprachliche Hindernisse zu Schwierigkeiten. So hatten die Alliierten den Begriff der Vorrangsgesetzgebung im Entwurf missverstanden, woraufhin es zu Unklarheiten kam. Auch mit dem erhaltenen Memorandum hatte der Parlamentarische Rat ähnliche Probleme, da schlechte Übersetzungen die Einarbeitung komplizierter machten.
2: Na, ihr Staatsbürger, seid ihr auch schon neugierig? Ein besonderer Tag, denn wir haben heute den 3. September 2018, es ist 11.06 Uhr und wir haben ein riesiges gemeinsames Projekt vor uns, denn wir werden heute das ganze Grundgesetz lesen. Ich weiß, bei dem einen oder anderen dürfte das Herz jetzt einen kurzen Moment höher schlagen und er sich denken, eine Stunde Binge-Watching wäre vielleicht auch ganz nett, Aber wir haben uns entschieden, wir haben uns an dieser Stelle entschieden zu sagen, ja, wir sind aufrechte Staatsbürger, wir wollen etwas wissen über die Verfassung unseres Landes. Und bevor wir jetzt einstarten, habe ich nochmal für all die Menschen da draußen eine kleine Frage, eine kleine inhaltliche Frage. Versuchen Sie sich mal zu erinnern an die 10 Gebote. Aus der Bibel. Denken Sie mal kurz drüber nach, was Ihnen dazu alles so einfällt. Lassen Sie das mal so eine Sekunde im Kopf kreisen. Die 10 Gebote, da war doch was. Und Sie merken, das ist so ein Prozess, der kommt ganz von alleine in Gang. Plötzlich rollen die Steine im Kopf wieder und es fällt einem ein, ja, du sollst nicht. So, und jetzt tun Sie mir mal den Gefallen und nennen Sie mir doch mal 10 Artikel aus dem Grundgesetz. Sie merken, da wird die Eisschicht schon deutlich dünner. Denn sagen wir ehrlich, bei der Menschenwürde hört es bei den meisten von uns hier auf. Aber es ist doch spannend zu beobachten, dass unsere christliche Prägung offensichtlich immer noch stärker ist als das Wissen über das Grundgesetz, auf das wir uns hier alle berufen. Und noch spannender finde ich in dem Zusammenhang, dass ausgerechnet wir anderen Menschen, zum Beispiel Muslimen, vorwerfen, dass sie sich hier auf den Koran berufen und nicht auf das Grundgesetz. Genau das Grundgesetz, was wir auch nicht wirklich kennen. Es fühlt sich halt immer scheiße an, wenn einem die moralische Überlegenheit durch die Finger flitscht. Aber ich halte fest, unsere religiösen Wurzeln sind immer noch stärker als das Wissen über das Grundgesetz. Und irgendwie ist es klar, denn, ich meine, überlegen Sie mal, in jedem Hotel liegt im Nachttisch eine Bibel. Ein Grundgesetz habe ich da noch nicht gesehen. Ein Grundgesetz in einem Hotel zu finden, ist genauso unwahrscheinlich wie eine Flasche Wasser für unter 6 €. Das muss auch dieser christliche Ansatz der Hoteliers sein. Wenn sie aus Wasser schon keinen Wein machen können, dann verkaufen sie es zumindest für den gleichen Preis. Aber wie gesagt, in jedem Hotel liegt eine Bibel und kein Grundgesetz. Und es ist logisch, weil überlegen Sie mal, die Bibel ist einfach viel spannender. In der Bibel, da ist richtig was los. Ich meine, überlegen Sie mal, Moses hat auf dem Berg Sinai die 10 Gebote empfangen. Ohne WLAN. Und das war trotzdem der erste Download in der Menschheitsgeschichte. In der Bibel, da werden Leute auf Kanthölzer genagelt, da gibt's Zaubertricks und Beziehungsgeschichten, die komplizierter sind als eine Folge Game of Thrones. In der Bibel, da stehen Tote wieder auf, aus Wasser wird Wein und Frauen werden ohne Sex schwanger. Moses hat den Flüchtlingen damals das Meer einfach geteilt, damit sie durchlaufen konnten. Das war doch ein Held. Na, heute wäre Moses ein krimineller Schlepper. Da kann das Grundgesetz natürlich nicht mithalten. Während es in der Bibel nach Weihrauch und Myrrhe duftet, da mieft es im Grundgesetz eher nach Bonawachs. Das Grundgesetz ist ja in einer Zeit entstanden, in der man das Gefühl hatte, dass man die Deutschen vor sich selbst schützen muss. Es gab also damals einen Grund für dieses Gesetz, deshalb auch der Name Grundgesetz. Das Grundgesetz entstand nach dem Krieg. Gut, nach dem Krieg ist in Deutschland jetzt nicht wirklich eine geile Definition, weil eigentlich waren wir von Karl dem Großen bis 45 eigentlich ständig mit irgendjemandem im Krieg. Deswegen genauer, es ging los nach dem Zweiten Weltkrieg. Wir erinnern uns, Deutschland nach 45, da ging ja erstmal nicht mehr so viel. Die Städte sahen aus wie die Zähne von Jürgen Vogel. Das war ein riesiger Trümmerhaufen. Das Grundgesetz geht zurück auf die 3 westlichen Besatzungsmächte, Vereinigte Staaten, Vereinigtes Königreich, Vereinigte Frankreich. Denn die Alliierten haben 1948 zu den Westdeutschen gesagt, mehr zu fressen können wir euch nicht schenken, Kohle zum Heizen können wir nicht bezahlen, darum baut euch lieber mal wieder eine Verfassung, damit ihr nicht auf dumme Ideen kommt. Also trafen sich die Vertreter aus 11 Länderparlamenten bei Konrad Adenauer am Kamin auf dem Fässchen Feuerzangenbowle und haben eine Verfassung geklöppelt. Gut, Verfassung wollten die das damals nicht nennen, weil die Brüder und Schwestern aus der sowjetischen Besatzungszone, die durften ja nicht mitmachen. Also haben unsere Gründerväter gesagt, wir nennen das jetzt erstmal Grundgesetz, bis der Ossi wieder mitspielen darf. Und da das mit der Wiedervereinigung von beiden Seiten aus bis heute nicht wirklich funktioniert hat, heißt das Ding folgerichtig auch immer noch Grundgesetz. Am 23. Mai 1949 haben dann alle 11 Länderparlamente über das Grundgesetz abgestimmt und es angenommen. Also alle bis auf die Bayern. Die waren natürlich dagegen. Bayern ist im Prinzip bis heute ein grundgesetzfreier Raum. Das einzige Gesetz, was die Bayern anerkennen, das ist das Reinheitsgebot. Nur mit dem Unterschied, dass die CSU das Reinheitsgebot inzwischen nicht mehr nur auf Bier beschränken will. Aber Konrad Adenauer wusste damals schon, wir leben alle unter dem gleichen Himmel. Aber wir haben nicht den gleichen Horizont. Und so wurde das Grundgesetz zu unserem Lexikon der Demokratie. Es steht im Schrank und staubt vor sich hin. Dabei bietet es so viel, es soll die Freiheiten der Bürger rechtlich fixieren und die staatliche Grundordnung regeln. Das klingt toll, aber Netflix klingt halt toller. Aber trotzdem möchte ich Sie heute mal wieder für diesen alten Schmöker begeistern und gemeinsam mit Ihnen auf den emotionalen Wellen juristischer Sprache surfen und beweisen, das Grundgesetz ist Hot Shit.
1: Vom 8. bis 10. März 1949 fanden in Frankfurt Besprechungen zwischen Mitgliedern des Siebener Ausschusses und alliierten Vertretern statt. Dort präsentierten die Vertreter des Parlamentarischen Rates eine Antwort auf die Kritikpunkte. Das sollte auch die sprachlichen Missverständnisse aufheben. Im Entwurf war nun die Rede von einer konkurrierenden Gesetzgebung statt einer Vorrangsgesetzgebung. Mit dieser Formulierung wurde klargestellt, dass der Bund keinen generellen Vorrang in der Gesetzgebung hat. Die Besprechungen führten nicht zu den erhofften Ergebnissen für den Parlamentarischen Rat. Beide Seiten fanden zu keinem Kompromiss und es kam erneut zu Überarbeitungen durch den Siebener Ausschuss. Ihr Resultat wurde jedoch wieder abgelehnt, nicht zuletzt, weil die kritisierten Punkte zur Finanzverwaltung nicht geändert wurden. Die Militärgouverneure bemängelten, dass die Länder weiterhin keine ausreichenden Einnahmequellen hätten, die vom Bund unabhängig sind. Diese Situation belastete die Arbeit des Parlamentarischen Rates und sein Verhältnis zu den Alliierten. Im März würde es zu keinen Einigungen mehr kommen. Manche Abgeordnete des Parlamentarischen Rates fühlten sich durch die Unterbrechungen entmutigt. Zeitsprung in den April 1949. Am 5. April 1949 trafen sich die drei Außenminister der westlichen Besatzungsmächte in Washington. Ihre Beschlüsse waren richtungsweisend für den Parlamentarischen Rat in Bonn. Als wichtigste Ergebnisse der Konferenz gelten die Entstehung der sogenannten Trizone und der Entwurf des Besatzungsstatuts. Wichtiges Thema der Konferenz vom 5. bis 8. April in den USA war die Entstehung einer deutschen Verfassung. Bereits am ersten Tag übermittelten die Außenminister Frankreichs, Großbritanniens und der USA ein Kommuniqué an den Parlamentarischen Rat. In diesem betonten sie ihre Zuversicht, dass der Rat eine deutsche föderalistische Regierung einrichten könne. Damit die Westalliierten ihre Zustimmung geben, war es erforderlich, dass der Parlamentarische Rat die Vorgaben der Militärgouverneure beachtet. Zur Erinnerung, zwischen den Westalliierten und dem Parlamentarischen Rat war es zu Konflikten gekommen. Auslöser dafür waren unterschiedliche Vorstellungen der Organisation des Staates. Nicht einverstanden waren die Westalliierten mit den Entwürfen zur Finanzverwaltung und damit, wie die Gesetzgebungskompetenz zwischen Bund und Ländern verteilt werden sollte. In den folgenden Tagen der Konferenz einigten sich die Außenminister darauf, die drei westlichen Besatzungszonen zu einem einheitlichen Wirtschafts- und Verwaltungsgebiet zusammenzuschließen, das Abkommen über eine Drei-Mächte-Kontrolle in Deutschland begründete, die sogenannte Trizone. Es sah eine alliierte hohe Kommission als politische Kontrolle durch die Besatzungsmächte vor. Als weiteres Ergebnis wurde am 10. April 1949 der Entwurf des Besatzungsstatuts für Deutschland übermittelt. Davon erfuhr der Parlamentarische Rat allerdings nur aus der Presse. Am gleichen Tag fand deshalb ein Treffen zwischen Mitgliedern des Parlamentarischen Rats und alliierten Vertretern in Bonn statt. Mit den aktuell formulierten Positionen der westlichen Besatzungsmächte konnte die Arbeit am Grundgesetz nach Unterbrechungen in den vergangenen Monaten wieder fortgeführt werden.
3: Und dann habe ich mich tatsächlich gefragt, was hält uns noch zusammen in diesem Land? Was ist es, was uns zusammenhält? Und dann ist es mir aufgefallen, es ist der Reggae. Das wissen viele nicht, auch hier in Berlin merke ich, es wissen viele nicht, dass der Reggae unsere Musik ist. Komm, lass schon mal jucken, Meister. Lass schon mal jucken. Ah, spürt ihr? Ah, Freunde, das ist doch unsere Musik, oder? Der Deutsche ist doch ein Rastafari. Gefangen im Körper eines laubblasenden Korinthenkakers. Berlin, uns scheint doch die Sonne aus dem Arsch. Der gesunde Menschenverstand.

aber wir sind der Motor hier. Und die einen leben so wie Gott in Frankreich, La Dolce Vita oder reich wie ein Scheich. Doch bei uns hat sich was anderes durchgesetzt. Die Welt schaut uns ins Herz, denn wir haben... Ja, was haben wir denn eigentlich hier? Was haben wir? Was?

nicht ausgesetzt. Rechte sind nie abgewetzt. Es wird so unterschätzt. Wir haben Grundgesetz. Ja, ja, ja, spürt ihr es auch schon? So viel stürzt auf uns ein.

Thin und Meinungsfreiheit gibt's in der Fresserin. Ich denke oft, wir wissen gar nicht, wie gut es uns eigentlich geht. Das vergessen wir viel zu oft. Und meine Frau sagt ab und zu, komm, sag mir mal was ganz Heißes ins Ohr. Und dann sage ich Grundgesetz. Und dann, ja, und dann hängt der Haussegen aber auch wieder schief, sage ich euch. Mensch, wir müssen uns daran erinnern, ob du groß bist oder klein, ob voraus oder behind. Es gibt was, was uns eint. Und ich sag dir's ins Gesicht. Ah, Humor. Humor ist es leider nicht. Nein, Humor ist es nicht. Es ist was anderes. Ah, was ist es? Sag's nochmal. Was? Ah, Grundgesetz. Yeah. Achtung, Showtime.

0: wir haben noch was ganz anderes, Leute. Wir haben jetzt auch noch Pause. Ich danke euch. Auf das Grundgesetz, yeah!
1: Die Auseinandersetzung zwischen dem Parlamentarischen Rat und den Westalliierten spitzte sich im April 1949 weiter zu. Auslöser waren unterschiedliche Vorstellungen über die Organisation des zukünftigen Staates, vor allem über die Bundesfinanzverwaltung. Die Unionsfraktion hatte zu den Finanzfragen bereits Ende März einen Entwurf vorgelegt, der weitgehend dem Vorschlag der Alliierten entsprach. Die Militärgouverneure hatten zuvor bemängelt, dass die Länder keine ausreichenden, vom Bund unabhängigen Einnahmequellen hätten. Die SPD war in der Frage der Finanzverwaltung aber zu keinem Kompromiss bereit. Am 20. April rief ihr Vorsitzender Kurt Schumacher auf einem kleinen Parteitag in Hannover zum Widerstand auf. Der Sozialdemokrat schlug einen um die Grundrechte verkürzten Grundgesetzentwurf vor. Dieser kam den Alliierten zwar in der Frage der Finanzverwaltung entgegen, entsprach im Wesentlichen aber alten SPD-Forderungen nach einem Organisationsstatut. Schumacher wusste bereits, dass die Alliierten nachgeben würden. Der britische Militärgouverneur Robertson hatte eine kleine Runde von SPD-Politikern am 14. April darüber informiert, dass auf der Außenministerkonferenz ein geheimes Memorandum ausgearbeitet worden war. Das Papier knüpfte die Genehmigung des Grundgesetzes an einige wenige Bedingungen, die für alle Parteien erfüllbar waren. Die Militärgouverneure sollten die Resolution zu einem ihnen als geeignet erscheinenden Zeitpunkt veröffentlichen. Um zwischen der Position des SPD-Parteitags und der unveränderten Haltung von CDU, Zentrum und deutscher Partei DP zu vermitteln, kam am 22. April ein interfraktioneller Ausschuss zusammen. Noch während der Gespräche veröffentlichten die Militärgouverneure das bis dahin geheime Memorandum. Darin zeigten sich die Westalliierten mit der lange umstrittenen Finanzverwaltung einverstanden. Eine Einbindung Westberlins in den Weststaat lehnten sie allerdings ab. Das Memorandum sorgte für neuen Auftrieb. In der Nacht zum 25. April gab die SPD nach langen Verhandlungen ihr Konzept eines verkürzten Grundgesetzes auf. Das ebnete den Weg zu einer interfraktionellen Einigung. Den gemeinsamen Entwurf des Grundgesetzes präsentierten die Mitglieder des Parlamentarischen Rates bereits am darauffolgenden Tag den Militärgouverneuren. Die vier Besatzungsmächte planten für Mai eine Konferenz in Paris. Da die Zeit drängte, forderten sie lediglich vereinzelt Verbesserungen. Für die finalen Einigungen blieben nur noch wenige Wochen Zeit.

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Liebe, Spaß. 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

mal über Meinung. 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

Spaß. Es kann schon sein, dass dieser Text dir nichts Neues sagen kann, aber es muss nicht wirklich neu sein. Halt dich einfach dran. Unser Zusammenleben ist nämlich nicht unbegrenzt belastbar. Der Mensch ist Mensch, hat seine Würde und diese Würde ist unantastbar. Vielleicht fällt's dir gerade ein, in dem Moment, gerade jetzt. Ja, du hast recht. Das war das deutsche Grundgesetz.

0: Das Grundgesetz? Auf der Zielgeraden. Zeitsprung in den Mai. Anfang Mai näherte sich die Arbeit am Grundgesetz dem Ende. Gestritten wurde noch über die Verwaltung der Umsatzsteuer oder Elternrechte. Doch die Zeit drängte. Das Grundgesetz sollte auf den Tag genau 4 Jahre nach der Kapitulation Deutschlands beschlossen werden. Nach der Einigung auf einen Grundgesetzentwurf mussten die Fraktionen in weiteren Debatten letzte Einzelheiten ausarbeiten. Gestritten wurde etwa über die Rechte von Eltern oder die Frage, ob der Bund oder die Länder die Umsatzsteuer verwalten sollten. Am 5. und 6. Mai erreichte das Grundgesetz die Zielgerade. In der 4. Lesung im Hauptausschuss wurden alle Artikel des Entwurfs und alle Änderungsanträge vorgetragen und einzeln beschlossen. Die Abgeordneten beschlossen, dort etwa die Todesstrafe abzuschaffen. Außerdem bekam das bundesdeutsche Parlament in dieser Satzung seinen Namen. Die Abgeordneten ersetzten nach einem entsprechenden Antrag die Bezeichnung Volkstag durch Bundestag. Noch am gleichen Tag folgte die 2. Lesung in der Vollversammlung des Parlamentarischen Rates. Am 8. Mai traf sich das Plenum schließlich zur 3. und abschließenden Lesung. Die Sitzung begann nachmittags um 15.16 Uhr und dauerte bis in die Morgenstunden des 9. Mai. Zu Beginn der Aussprache bemängelten Abgeordnete von SPD und CDU die eingeschränkte Souveränität des zukünftigen Staates. Der spätere Bundespräsident Theodor Heuss von der FDP kritisierte danach, dass Ministerpräsidenten, die Kirche sowie die Besatzungsmächte versucht hätten, den Parlamentarischen Rat zu beeinflussen. Die Beratungen zu den einzelnen Artikeln verliefen im Anschluss relativ zügig. In der letzten Lesung wurde auch aufgenommen, wie die Bundesflagge gestaltet sein soll. Nachzulesen in Artikel 22. Die Bundesflagge ist schwarz-rot-gold. Die Abgeordneten hatten sich zwar bereits vor der Sitzung auf die Farben schwarz-rot und gold geeinigt, allerdings forderte die Union bis zuletzt ein Kreuz auf der Flagge. Das symbolträchtige Datum 8. Mai war nicht zufällig gewählt, sondern sollte an die Kapitulation Deutschlands im Jahr 1945 erinnern. Den Westalliierten sollte das zeigen, dass sich die Deutschen verantwortungsvoll am politischen und wirtschaftlichen Wiederaufbau beteiligen. Konrad Adenauer unterbrach die Schlusserklärung deshalb kurz vor Mitternacht, um das Grundgesetz noch an diesem historischen Tag verabschieden zu können. Um 23.55 Uhr wurde das Verfassungswerk mit 53-12 Stimmen angenommen. Dagegen stimmten 6 Abgeordnete der CSU sowie die Abgeordneten der Deutschen Partei DP, des Zentrums und der Kommunistischen Partei Deutschlands KPD. Zum Schluss rief Konrad Adenauer die Verantwortlichen in den Ländern auf, das Gesetz in den Landtagen so schnell wie möglich zu ratifizieren.
1: Die Menschenrechte, die sind ja fundamental für die deutsche Außenpolitik. Nicht? Mit den Menschenrechten ist das wie mit dem Sammeln von Panini-Bildchen. Nicht? Man braucht immer was zum Tauschen. Pressefreiheit gegen Flüchtlingslager, Frauenrechte gegen Waffengeschäfte, demokratische Wahlen gegen Erdöllieferungen. Da muss man schon mal ein bisschen flexibel sein. Nicht? Und? Hören Sie das? Ja. Das sind die Rufe. Die Rufe der Politiker, Experten und Kommentatoren. Die Rufe nach einer neuen Flüchtlingspolitik. Und die Antwort der Pegida-Demonstranten. Wir müssen den Schlepperbanden das Handwerk legen. Absaufen, absaufen. Wir brauchen Auffanglager an der afrikanischen Küste. Absaufen, absaufen. Und dann kommen sie von allen Seiten. Die rufen nach Gemeinsamkeit, die rufen nach Besonnenheit, die rufen nach Sachlichkeit. Es rufen die Berufsrufe und die zum Rufen Berufenden. Wir dürfen keine falschen Anreize schaffen. Absaufen, absaufen. Wenn wir jetzt die Flüchtlingsströme nicht stoppen, versündigen wir uns an kommenden Generationen. Absaufen, absaufen. Mir tut es aufrichtig leid um die Menschen, die bei der Flucht ihr Leben verlieren. Aber trotzdem möchte ich die hier bei uns auf gar keinen Fall sehen und vor allem nicht mitfinanzieren. Wie kann es sein, dass die Angehörigen eines Volkes, denen der Wohlstand aus allen Nähten platzt, die ihr tägliches Brot in den Abfalltonnen verschimmeln lassen, die mit ihrem maßlosen Konsum dafür sorgen, dass anderswo Lohnsklaverei und Kinderarbeit zur Normalität gehören, wie hierzulande die Hartleibigkeit. Wie kann es sein, dass diese absoluten Hauptgewinner der Globalisierung nicht bereit sind, nur einen Bruchteil von dem, was sie sonst auf den Müll schmeißen, mit denen zu teilen, die beim globalen Glücksspiel die Nieten gezogen haben. Und wie kann es sein, dass die Wahrheit wegen ein paar Prozentpunkten vom rechtsextremen Rand einfach unter den schmutzigen Teppich gekehrt wird? Dass zum Beispiel jeder Vierte, der nach 2015 aus Kriegs- und Krisenländern nach Deutschland gekommen ist und sich im erwerbsfähigen Alter befindet, inzwischen einen Job gefunden hat. Dass 300.000 Flüchtlinge aus den 8 wichtigsten Herkunftsländern einer sozialversicherungspflichtigen Arbeit nachgeben. Dabei sind die geringfügig Beschäftigten noch gar nicht mitgezählt. Dass 28.000 gerade eine Ausbildung machen. Stattdessen werden diese Leute diffamiert als Asyltouristen, Sozialschmarotzer und Kriminelle. Wie die 69 Afghanen, deren Abschiebung der Seehofer sich zum 69. Geburtstag geschenkt hat. Unter denen waren 5 Straftäter. Die anderen haben das versucht, was alle von ihnen fordern, ohne es wirklich zu wollen, dass sie sich integrieren. Wie Nafid Ahmadi, 24, aus Untereschingen im Landkreis Ulm, abgeholt im Morgengrauen an dem Tag, an dem er seine mündliche Prüfung für einen qualifizierenden Hauptschulabschluss antreten sollte. Wie Abdul Azim Sultani, 23, aus Altenstadt, verhaftet auf dem Weg zum Altenheim, wo er eine Praktikumsstelle und einen unterschriebenen Ausbildungsvertrag hatte. Wie Muhammad Gul Maruf Kail, 23, aus Kaufbeuren, wo er 3 Jahre lang bei einer Schweißtechnikfirma gearbeitet hat. Aber, wie heißt es im Masterplan von Master Seehofer, der Besuch einer Schule, ein in Aussicht stehender Ausbildungsplatz oder das erfolgreiche Bemühen um Arbeit verschärfen die Abschiebungsdringlichkeit. Oder, wie es sein Speichelecker Scheurer formulierte, das Schlimmste ist ein fußballspielender, ministrierender Senegalese mit Ausbildungsvertrag. Übrigens, der Abgeschobene, der sich nach seiner Rückkehr in Afghanistan erhängt hat, hieß Nazar Mahmoudi und war 23.
0: Vor genau 75 Jahren, nämlich am 23. Mai 1949, wurde das Grundgesetz feierlich verkündet. Einen Tag später trat es in Kraft. Die 3 westlichen Besatzungsmächte und die deutschen Länder mussten dem Verfassungswerk aber davor noch zustimmen. Die Abgeordneten des Parlamentarischen Rates hatten den Grundgesetzentwurf nach der 3. Lesung am 8. Mai verabschiedet. Nun war Eile geboten. Am 23. Mai sollte eine Konferenz der alliierten Außenminister in Paris beginnen. Beobachter befürchteten, dass der Plan für einen westdeutschen Staat dort geändert oder verzögert werden könnte. Das Grundgesetz sollte daher noch vor dem Treffen in Kraft treten. Die Militärgouverneure und die deutschen Länder mussten dem Entwurf jedoch erst zustimmen. Die Militärgouverneure einigten sich deshalb bereits am 12. Mai in Frankfurt am Main darauf, das Grundgesetz anzunehmen. In einigen Punkten meldeten sie jedoch noch Vorbehalte an. Berlin etwa wurde kein Stimmrecht im Bundestag und im Bundesrat eingeräumt. Vertreter des Westteils der Stadt durften jedoch an den Sitzungen teilnehmen. Am selben Tag trafen sich die Vertreter der Westalliierten mit Delegationen des Parlamentarischen Rates und der Ministerpräsidenten. Der britische Militärgouverneur Brian Robertson übergab Konrad Adenauer ein Schreiben, in dem das Grundgesetz genehmigt wurde. Darin hieß es, dass das Grundgesetz deutsche demokratische Tradition in glücklicher Weise mit den Begriffen einer repräsentativen Regierung und einer Rechtsordnung vereinigt, welche die Welt nunmehr als für das Leben eines freien Volkes unerlässlich betrachtet. Im Anschluss mussten noch die deutschen Länder das Grundgesetz bestätigen. Die Landtage berieten vom 18. bis 21. Mai über den Entwurf. In 10 der 11 westdeutschen Länder stimmte die Mehrheit der Abgeordneten für das Grundgesetz. In Bayern entbrannte eine heftige Diskussion über das Verfassungswerk. Die Abgeordneten der CSU bemängelten vor allem den aus ihrer Sicht unzureichenden Föderalismus. Sie befürchteten, dass der Bund zu großen Einfluss auf die Gesetzgebung und die Finanzplanung des Landes nehmen könnte und würde. Der Bayerische Landtag stimmte deshalb mit 101 zu 63 Stimmen und 9 Enthaltungen gegen das Grundgesetz. Die Parlamentarier ließen sich aber ein Hintertürchen offen. Auf Antrag der Staatsregierung beschlossen sie, dass das Grundgesetz auch für den Freistaat gelten sollte, falls 2/3 der anderen Bundesländer dem Entwurf zustimmen würden. 2 Tage später, am 23. Mai, traf sich der Parlamentarische Rat zum letzten Mal in Bonn. Neben den 11 Ministerpräsidenten und den Landtagspräsidenten waren auch Vertreter der Besatzungsmächte und zahlreiche Ehrengäste anwesend. Die Verkündung des Grundgesetzes glich allerdings eher einem Festakt als einer Plenarversammlung. Der Organist des Bonner Münsters spielte Musik von Georg Friedrich Händel und fast alle deutschen Rundfunkstationen übertrugen die Veranstaltung direkt aus dem Turmsaal der Pädagogischen Akademie. Präsident Konrad Adenauer betonte zu Beginn, dass trotz der von den Westalliierten auferlegten Beschränkungen das Grundgesetz auf freiem Willen und der freien Entscheidung des deutschen Volkes beruhe. Und dann sagte er:
2: Heute, am 23. Mai, beginnt ein neuer Abschnitt in der wechselvollen Geschichte unseres Volkes. Heute wird nach der Unterzeichnung und Verkündung des Grundgesetzes die Bundesrepublik Deutschland in die Geschichte eintreten. Wir alle sind uns klar darüber, was das bedeutet. Wer die Jahre seit 1933 bewusst erlebt hat, wer den völligen Zusammenbruch im Jahre 1945 mitgemacht hat, wer bewusst erlebt hat, wie die ganze staatliche Gewalt seit 1945 von den Alliierten übernommen worden ist, der denkt bewegten Herzens daran, dass heute mit dem Ablauf dieses Tages das neue Deutschland ersteht. Am Beginn dieses Abschnittes der deutschen Geschichte stand die Londoner Konferenz des Jahres 1948. Und durch ihre Beschlüsse waren wir nach mancher Hinsicht hin gebunden. Durch Kräfte, die stärker sind als der Wille des deutschen Volkes, ist es auch heute unmöglich gemacht, dass ganz Deutschland zu einem Staate wird. Aber trotz aller dieser Beschränkungen stellen wir fest, das Grundgesetz, das wir beschlossen haben, beruht auf dem freien Willen, auf der freien Entscheidung des deutschen Volkes.
0: Nach jeweiligem Aufruf unterzeichneten zunächst die Abgeordneten des Parlamentarischen Rates und danach die Ministerpräsidenten der 11 Länder die Originalausfertigung des Grundgesetzes. Nur die Vertreter der KPD-Fraktion Max Reimann und Heinz Renner weigerten sich, ihre Unterschrift unter die Spaltung Deutschlands zu setzen. Im Anschluss unterzeichneten auch die 5 Vertreter der SPD-Stadtverordnetenversammlung sowie ihr regierender Bürgermeister Ernst Reuter von der SPD das Grundgesetz. Das letzte Wort im Parlamentarischen Rat hatte Konrad Adenauer.
2: Meine Damen und Herren vom Parlamentarischen Rat, ich glaube, ich darf im Namen aller von Ihnen, verehrter Kollege Löbe, angesprochen, Ihnen herzlich danken für die freundlichen und anerkennenden Worte, die Sie für uns alle gefunden haben. Wir sind bei unseren Beratungen, so deucht mir, alle Gebende und Empfangende gewesen. Keiner hat nur gegeben, jeder hat auch vom anderen empfangen. Und mir scheint, dass ein ganz wesentlicher Gewinn dieser Arbeit der vergangenen 9 Monate der gewesen ist, dass wir hier im Parlamentarischen Rat doch Achtung bekommen haben vor der ehrlichen Meinung des Andersdenkenden. Unser aller, ich glaube, das darf ich sagen, herzlichster Wunsch ist, dass dieser Gewinn nicht nur in diesen Mauern bleiben möge, sondern dass er hinausgetragen werde in den Kampf der Parteien und dass der Wahlkampf, der nun bald beginnen wird, geführt wird in vornehmer und

0: Es tritt mit Ablauf des heutigen Tages in Kraft. Es wird in Nummer 1 des Bundesgesetzblattes von heute veröffentlicht. Wir sind, meine Damen und Herren, der festen Überzeugung, dass wir durch unsere Arbeit einen wesentlichen Beitrag zur Wiedervereinigung des ganzen deutschen Volkes und auch zur Rückkehr unserer Kriegsgefangenen und Verschleppten leisten. Wir wünschen und wir hoffen, dass bald der Tag kommen möge, an dem das ganze deutsche Volk unter dieser Fahne wieder vereint sein möge. Uns alle leitete bei unserer Arbeit der Gedanke und das Ziel, dass die Präambel des Grundgesetzes in so vortrefflicher Weise in folgenden Worten zusammenfasst: Im Bewusstsein seiner Verantwortung vor Gott und den Menschen, vom Willen beseelt, seine nationale und staatliche Einheit zu wahren und als gleichberechtigtes Glied in einem vereinten Europa dem Frieden der Welt zu dienen, hat das deutsche Volk dieses Grundgesetz beschlossen. Möge alle Zeit der Geist und der Wille, der aus diesen Sätzen spricht, lebendig sein im deutschen Volke. Ich schließe die Sitzung.
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wichtiges Glied in einem vereinten Europa, dem Frieden der Welt zu dienen. Hat sich das deutsche Volk Kraft seiner verfassungsgebenden Gewalt dieses Grundgesetz gegeben. Die Deutschen haben in freier Selbstbestimmung die Einheit und Freiheit Deutschlands vollendet. Damit gilt dieses Grundgesetz für das gesamte deutsche Volk.

0: Niemand darf wegen seines Geschlechtes,
1: seiner Abstammung, seiner Rasse,
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3: seiner Heimat und Herkunft,
4: seines Glaubens,
0: seiner religiösen oder politischen Anschauungen
5: benachteiligt oder bevorzugt werden.

0: Die Freiheit des Glaubens,
1: des Gewissens
2: und die Freiheit des religiösen und weltanschaulichen Bekenntnisses sind unverletzlich.

0: Die Würde des Menschen ist unantastbar.
1: Sie zu achten und zu schützen ist Verpflichtung aller staatlichen Gewalt.
2: Unser Grundgesetz, die Entstehungsgeschichte und natürlich unsere Demokratie. Sie hörten ein Feature von mir, von Peter Maywald. Und das war die heutige Ausgabe von Maywalds Corner. Und mir, Peter Maywald, bleibt nichts weiter übrig, als mich wie immer von Ihnen und von euch mit einem Diener zu verabschieden. Nicht ohne den Hinweis zu vergessen. Dieses Mal halten wir diese Demokratie aufrecht. Tschüss, bis nächste Woche. Und danke fürs Einschalten.
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2: Ach ja, für die letzten 2 Stunden war ich hier verantwortlich. Und tschüss.
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